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1: Ich bin Thomas Brockt. US-Präsident Trump hat für heute ein Abkommen über ein Ende des Iran-Kriegs angekündigt. Er machte dabei weder Angaben dazu, wie und wo die Vereinbarung unterzeichnet werden soll, noch von wem genau. Aus dem Iran gibt es dazu bislang keine Reaktion.
2: Pakistan hat wochenlang zwischen den USA und dem Iran vermittelt. Wie genau die Einigung in dem Konflikt nun gelungen ist, ist nach jetzigem Stand aber noch unklar. Gleich nachdem das Abkommen unterzeichnet ist, werde die Straße von Hormuz wieder geöffnet, hat US-Präsident Trump angekündigt. Wichtig für die Wirtschaft, denn durch die Blockade hängen viele Waren fest und haben sich verteuert. Auch die Spritpreise dürften bald wieder sinken, wenn die wichtige Handelsroute wieder frei ist. Lea Matschulat, Redaktion.
1: Die Schweizer stimmen heute über eine Obergrenze für die Bevölkerung ab. Die wählerstärkste Partei, die SVP, will die Zuwanderung begrenzen. Die Bevölkerungszahl soll bis 2050 bei 10 Millionen Einwohnern gedeckelt werden. Zurzeit leben etwa 9,1 Millionen Menschen in der Schweiz, darunter 340.000 Deutsche. Wird die Initiative angenommen, müsste ab 9,5 Millionen Einwohnern die Asylvergabe und der Familiennachzug eingeschränkt werden. Die Auszählung beginnt um 12 Uhr. Es wird mit einem knappen Ergebnis gerechnet. Vor Helgoland ist eine Fähre manövrierunfähig in der Nordsee getrieben, an Bord rund 60 Menschen. Ein Seenotrettungskreuzer machte sich dann auf den Weg, um zu helfen.
3: 5 Kilometer war ihr Ziel Helgoland noch entfernt, da fiel der Motor der Fähre aus. Warum ist noch unklar? Die Passagiere an Bord blieben unverletzt, aber aus ihren Ausflugsplänen wurde nichts. Ein Seenotkreuzer der Deutschen Gesellschaft zur Rettung Schiffbrüchiger schleppte die Funny Girl nach Helgoland. Dort klappte es aber nicht anzulegen. Deshalb musste die Fähre samt Passagieren weiter in Richtung Cuxhaven geschleppt werden. Eigentlich pendelt das Schiff zwischen Büsum und Helgoland. Bevor das wieder möglich ist, muss es repariert werden. Jan-Henner Reitzer, Nachrichtenredaktion.
1: Die Schweiz ist mit einer großen Enttäuschung in die Fußball-Weltmeisterschaft gestartet. Das Team kam in San Francisco gegen den krassen Außenseiter Katar nicht über ein 1:1 hinaus. Dabei fiel der Ausgleich für Katar erst in der Nachspielzeit. Das deutsche Team startet heute Abend ins Turnier. Um 19 Uhr spielt die DFB-Auswahl in Houston gegen WM-Neuling Curaçao.
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4: Aktuell gibt es viele Wolken und kräftigen Wind. Im Laufe der Nacht wird es auch zeitweise nass. Der Sonntag beginnt wechselhaft und es gibt immer wieder Schauer. Das Ganze bei maximal 17 Grad.
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7: Achtung Autofahrer, auf der A1 Hamburg-Bremen. Zwischen dem Rastplatz Bokel und Stuckenborstel sind in beiden Richtungen Tiere auf der Straße unterwegs. Die A7 Flensburg-Hannover ist zwischen Stellingen und Heimfeld wegen Bauarbeiten noch bis Montagmorgen in beiden Richtungen gesperrt. Im Heidekreis ist die Straße zwischen Walsrode und der A27 Auffahrt Walsrode Süd nach einem Unfall dicht. In Uhlenhorst ist der Hofweg zwischen der Averhoffstraße und der Hartwikusstraße wegen eines Straßenfests bis Sonntagabend gesperrt. Die Veddeler Brückenstraße zwischen der Slohmannstraße und dem Hovestieg ist wegen eines Straßenfests noch bis Sonntagabend gesperrt. Und in Ottensen ist die Bahrenfelder Straße zwischen dem Alma-Wartenberg-Platz und dem Hahnenkamp aufgrund eines Straßenfestes bis Montagabend gesperrt. Der Radio Hamburg Verkehr für Hamburg, Niedersachsen und Schleswig-Holstein.
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1: Ich bin Thomas Brock. Rekordweltmeister Brasilien ist mit einem Unentschieden in die Fußball-WM gestartet. Die Brasilianer trennten sich in New Jersey von Marokko 1:1. Zuvor hatte die Schweiz eine große Enttäuschung erlebt. Gegen den krassen Außenseiter Katar kamen die Schweizer in San Francisco ebenfalls nicht über ein 1:1 hinaus. Entsprechend frustriert war Torwart Gregor Kobel. Der Keeper von Borussia Dortmund sagte im ZDF:
2: Extrem bitter, auf jeden Fall. Ist nicht der Start, den wir uns gewünscht haben, auf gar keinen Fall. Auch das Spiel heute, so wie es gelaufen ist, ist sehr schade, natürlich. Aber muss man akzeptieren jetzt und damit umgehen. Und ja, vielleicht gut, dass es im ersten Spiel passiert ist.
1: Der Schweizer Torhüter Kobel. Das deutsche Team startet heute Abend ins Turnier. Um 19 Uhr spielt die DFB-Auswahl in Houston gegen WM-Neuling Curaçao. Im Konflikt mit dem Iran wollen die USA nach Angaben von Präsident Trump heute eine erste Vereinbarung unterzeichnen und damit an Trumps 80. Geburtstag. Unmittelbar nach der Unterzeichnung solle die Straße von Hormuz wieder geöffnet werden, schrieb Trump auf seiner Online-Plattform Truth Social. Er machte dabei weder Angaben dazu, wie und wo die Vereinbarung unterzeichnet wird, noch der CDU-Politiker ihre Partei vor einer Zusammenarbeit mit der AfD. In dem Moment, in dem die CDU der AfD die Hand reiche, sei sie kaputt, sagte der Vorsitzende des Arbeitnehmerflügels der Partei Radke der Frankfurter Allgemeinen Sonntagszeitung.
3: Auch der Hamburger CDU-Vorsitzende Thering warnt vor jeder Form der Zusammenarbeit. Sollte es nach den Wahlen im September dazu kommen, erwartet er massive Verwerfungen in der Partei. Das wäre der Anfang vom Ende, so Thering wörtlich. Die CDU schließt per Parteitagsbeschluss eine Zusammenarbeit mit AfD und Linken aus. In Sachsen-Anhalt und Mecklenburg-Vorpommern liegt die AfD in Umfragen allerdings klar vorn. NRW-Innenminister Reul bezeichnete die AfD als, Zitat, größte Gefahr für unsere Demokratie. David Riemer, Nachrichtenredaktion.
1: Mit einem Motorschaden ist eine Fähre vor Helgoland manövrierunfähig in der Nordsee getrieben. Die 60 Passagiere an Bord blieben unverletzt. Das Schiff wurde zuerst nach Helgoland geschleppt, dort gelang es aber nicht anzulegen. Deshalb musste die Fähre zurück ans Festland geschleppt werden. Am späten Abend erreichte das Schiff dann Cuxhaven.
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4: Aktuell ist es meist trocken mit vielen Wolken und kräftigem Wind. Später kann es hier und da auch nochmal Schauer geben. Der Sonntag startet wieder wechselhaft und bringt auch einige Schauer mit. Das Ganze morgen bei einer Tagestop-Temperatur von 17 Grad.
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7: Die A7 Flensburg-Hannover ist zwischen Stellingen und Heimfeld aufgrund einer Baustelle in beiden Richtungen gesperrt. In Uhlenhorst ist der Hofweg zwischen der Aberhoffstraße und der Hartwikusstraße wegen eines Straßenfests bis Sonntagabend dicht. Die Veddeler Brückenstraße zwischen der Slohmannstraße und dem Hovestieg ist wegen eines Straßenfests noch bis Sonntagabend gesperrt. Und in Ottensen ist die Bahrenfelder Straße zwischen dem Alma-Wartenberg-Platz und dem Hahnenkamp aufgrund eines Straßenfestes bis Montagabend gesperrt. Soweit der Radio Hamburg Verkehr für Hamburg, Niedersachsen und Schleswig-Holstein.
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1: Ich bin Thomas Brock. US-Präsident Trump hat für heute ein Abkommen im Iran-Krieg angekündigt. Er machte allerdings keine Angaben dazu, wie und wo die Vereinbarung unterzeichnet werden soll.
2: Eine erste Übereinkunft mit dem Iran unterzeichnet heute an seinem 80. Geburtstag. Das hat US-Präsident Trump in Aussicht gestellt. Auch Pakistan spricht davon, das Rahmenabkommen soll elektronisch unterzeichnet werden, heißt es von dem Vermittler. Doch worum geht es eigentlich? Das Abkommen soll dazu führen, dass die Straße von Hormuz wieder geöffnet wird. Laut US-Medien soll es die Waffenruhe um 60 Tage verlängern. Ein Zeitrahmen, in dem es dann vertiefte Gespräche geben soll, etwa über das iranische Atomprogramm. Aus Washington, Franziska Spieker.
1: Die Schweizer stimmen heute über eine Obergrenze für die Bevölkerung ab. Die wählerstärkste Partei, die SVP, will die Zuwanderung begrenzen. Die Bevölkerungszahl soll bis 2050 bei 10 Millionen Einwohnern gedeckelt werden. Zurzeit leben etwa 9,1 Millionen Menschen in der Schweiz, darunter 340.000 Deutsche. Wird die Initiative angenommen, müsste ab 9,5 Millionen Einwohnern die Asylvergabe und der Familiennachzug eingeschränkt werden. Die Auszählung beginnt um 12 Uhr. Es wird mit einem knappen Ergebnis gerechnet. Vor Helgoland ist eine Fähre manövrierunfähig in der Nordsee getrieben. An Bord waren rund 60 Menschen. Ein Seenotrettungskreuzer machte sich auf den Weg, um zu helfen.
3: 5 Kilometer war ihr Ziel Helgoland noch entfernt. Da fiel der Motor der Fähre aus. Warum ist noch unklar? Die Passagiere an Bord blieben unverletzt, aber aus ihren Ausflugsplänen wurde nichts. Ein Seenotkreuzer der Deutschen Gesellschaft zur Rettung Schiffbrüchiger schleppte die Funny Girl nach Helgoland. Dort klappte es aber nicht anzulegen. Deshalb musste die Fähre samt Passagieren weiter in Richtung Cuxhaven geschleppt werden. Eigentlich pendelt das Schiff zwischen Büsum und Helgoland. Bevor das wieder möglich ist, muss es repariert werden. Jan-Henner Reitzer, Nachrichtenredaktion.
1: Rekordweltmeister Brasilien ist mit einem Unentschieden in die Fußball-WM gestartet. Die Brasilianer trennten sich in New Jersey von Marokko 1:1. Zuvor hatte die Schweiz eine große Enttäuschung erlebt. Gegen den krassen Außenseiter Katar kamen die Schweizer in San Francisco ebenfalls nicht über ein 1:1 hinaus. Das deutsche Team startet dann heute Abend ins Turnier. Um 19 Uhr spielt die DFB-Auswahl in Houston gegen WM-Neuling Curaçao.
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4: Der Start in den Tag verläuft mit vielen Wolken, etwas Sonne und einzelnen Schauern. In den nächsten Stunden bleibt es wechselhaft und windig mit einer Tagestop-Temperatur von 17 Grad.
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6: Die A7 Flensburg-Hannover ist zwischen Stellingen und Heimfeld in beiden Richtungen aufgrund einer Baustelle gesperrt. In Uhlenhorst ist der Hofweg zwischen der Averhoffstraße und der Hartwikusstraße wegen eines Straßenfests bis Sonntagabend gesperrt. Die Veddeler Brückenstraße zwischen der Slohmannstraße und dem Hovestieg ist ebenfalls wegen eines Straßenfests noch bis Sonntagabend dicht. Und in Ottensen ist die Bahrenfelder Straße zwischen dem Alma-Wartenberg-Platz und dem Hahnenkamm aufgrund eines Straßenfestes bis Montagabend gesperrt. Soweit der Radio Hamburg Verkehr für Hamburg, Niedersachsen und Schleswig-Holstein.
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1: Ich bin Thomas Rott. Rekordweltmeister Brasilien ist mit einem Unentschieden in die Fußball-WM gestartet. Die Brasilianer trennten sich in New Jersey von Marokko 1:1. Zuvor hatte die Schweiz eine große Enttäuschung erlebt. Gegen den krassen Außenseiter Katar kamen die Schweizer in San Francisco ebenfalls nicht über ein 1:1 hinaus. Das deutsche Team startet dann heute Abend ins Turnier. Um 19 Uhr spielt die DFB-Auswahl in Houston gegen WM-Neuling Curaçao. US-Präsident Trump hat für heute ein Abkommen im Iran-Krieg angekündigt. Er machte allerdings keine Angaben dazu, wie und wo die Vereinbarung unterzeichnet werden soll. Aus dem Iran gibt es dazu bislang keine Reaktion.
2: Pakistan hat wochenlang zwischen den USA und dem Iran vermittelt. Wie genau die Einigung in dem Konflikt nun gelungen ist, ist nach jetzigem Stand aber noch unklar. Gleich nachdem das Abkommen unterzeichnet ist, werde die Straße von Hormuz wieder geöffnet, hat US-Präsident Trump angekündigt. Wichtig für die Wirtschaft, denn durch die Blockade hängen viele Waren fest und haben sich verteuert. Auch die Spritpreise dürften bald wieder sinken, wenn die wichtige Handelsroute wieder frei ist. Lea Matschulat, Redaktion.
1: Heute stimmt die Schweiz über eine Begrenzung der Migration ab. Die rechte Partei SVP will verhindern, dass die Bevölkerungszahl in der Schweiz durch Zuwanderung vor dem Jahr 2050 auf über 10 Millionen steigt. Zurzeit liegt sie bei etwas über 9 Millionen.
3: Die rechtskonservative Schweizerische Volkspartei versucht seit Jahren per Volksabstimmung die Zahl der Ausländer im Land zu begrenzen. Sehr erfolgreich war sie nicht. Dieses Mal ist die Sache neutraler formuliert. Es soll eine Bevölkerungsobergrenze von 10 Millionen geben. Bevor das erreicht ist, sollen Asyl- und Familiennachzug eingeschränkt werden und wenn das nicht reicht, auch die Freizügigkeit für Europäer. Dann wäre es auch für Deutsche deutlich schwerer, zum Leben und Arbeiten in die Schweiz zu ziehen. Aus Genf, Christiane Ulrich.
1: Nach rund 10,5 Monaten Generalsanierung wird die Bahnstrecke Berlin-Hamburg heute wieder freigegeben. Um 5.34 Uhr soll am Hamburger Hauptbahnhof ein erster Fernverkehrszug Richtung Berlin starten. Schon früher sind Regionalzüge unterwegs. Die Bahn hat unter anderem Gleise, Weichen und Signale ausgetauscht. Außerdem wurden viele Bahnhöfe modernisiert.
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4: Aktuell ziehen über Hamburg viele Wolken durch, dazu sind immer mal wieder Schauer möglich. Weitestgehend bleibt es heute windig mit ein paar kurzen freundlichen Phasen und maximal 17 Grad.
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6: Die A7 Flensburg-Hannover ist zwischen Stellingen und Heimfeld in beiden Richtungen aufgrund einer Baustelle gesperrt. In Uhlenhorst ist der Hofweg zwischen der Averhoffstraße und der Hartwikusstraße wegen eines Straßenfests bis Sonntagabend gesperrt. Die Veddeler Brückenstraße zwischen der Slohmannstraße und dem Hovestieg ist wegen eines Straßenfests noch bis Sonntagabend in beiden Richtungen gesperrt. Und in Ottensen ist die Bahrenfelder Straße zwischen dem Alma-Wartenberg-Platz und dem Hahnenkamp aufgrund eines Straßenfestes bis Montagabend dicht. Das ist er, der Radio Hamburg Verkehr für Hamburg, Niedersachsen und Schleswig-Holstein.
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1: Ich bin Katrin Müller. US-Präsident Donald Trump hat für heute ein Abkommen im Irankrieg angekündigt. Er machte allerdings keine Angaben dazu, wie und wo die Vereinbarung unterzeichnet werden soll.
2: Eine erste Übereinkunft mit dem Iran unterzeichnet heute an seinem 80. Geburtstag. Das hat US-Präsident Trump in Aussicht gestellt. Auch Pakistan spricht davon, das Rahmenabkommen soll elektronisch unterzeichnet werden, heißt es von dem Vermittler. Doch worum geht es eigentlich? Das Abkommen soll dazu führen, dass die Straße von Hormuz wieder geöffnet wird. Laut US-Medien soll es die Waffenruhe um 60 Tage verlängern. Ein Zeitrahmen, in dem es dann vertiefte Gespräche geben soll, etwa über das iranische Atomprogramm. Aus Washington, Franziska Spieker.
1: Die Schweizer stimmen heute über eine Obergrenze für die Bevölkerung ab. Die wählerstärkste Partei, die SVP, will die Zuwanderung begrenzen. Die Bevölkerungszahl soll bis 2050 bei 10 Millionen Einwohnern gedeckelt werden. Zurzeit leben etwa 9 Millionen Menschen in der Schweiz, darunter 340.000 Deutsche. Wird die Initiative angenommen, müsste ab 9,5 Millionen Einwohnern die Asylvergabe unter Familiennachzug eingeschränkt werden. In Deutschland werden im Jahr mehr als 3 Millionen Blutspenden benötigt, zum Beispiel für Unfallopfer oder für die Behandlung von Krebserkrankungen. Immer wieder wird vor Versorgungslücken gewarnt. Der heutige Weltblutspendetag soll auf die Bedeutung von Blutspenden aufmerksam machen.
3: Mit einer einzigen Blutspende kann eine Spenderin bis zu 3 Menschen helfen, sagt das Rote Kreuz. Und das hat auch Vorteile für die Spenderin. Regelmäßige Spenden kann Bluthochdruck senken. Außerdem wird vor jeder Spende die eigene Gesundheit über die Blutwerte gecheckt. Dennoch sinkt vor allem im Sommer durch Urlaubs- und Ferienzeiten die Spendebereitschaft und Blutkonserven werden häufig knapp. Gerade dann ist es besonders wichtig, Blut zu spenden. In nur rund 10 Minuten kann man so Leben retten. Julian Degler, Nachrichtenredaktion.
1: Zum Fußball. Rekordweltmeister Brasilien ist mit einem Unentschieden in die Fußball-WM gestartet. Die Brasilianer trennten sich von Marokko 1:1. Zuvor kam die Schweiz gegen den krassen Außenseiter Katar ebenfalls nicht über ein 1:1 hinaus. Und Schottland setzte sich gegen Haiti mit 1:0 durch. Das deutsche Team startet dann heute Abend ins Turnier. Um 19 Uhr spielt die DFB-Auswahl in Houston gegen WM-Neuling Curaçao.
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4: Der Start in den Tag verläuft mit vielen Wolken, etwas Sonne und einzelnen Schauern. In den nächsten Stunden bleibt es wechselhaft und windig mit einer Tagestoptemperatur von 17 Grad.
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6: Die A7 Flensburg-Hannover ist zwischen Stellingen und Heimfeld aufgrund einer Baustelle in beiden Richtungen gesperrt. In Uhlenhorst ist der Hofweg zwischen der Averhoffstraße und der Hartwikusstraße wegen eines Straßenfests bis heute Abend dicht. Die Veddeler Brückenstraße zwischen der Slohmannstraße und dem Hovestieg ist wegen eines Straßenfests noch bis heute Abend gesperrt. Und in Ottensen ist die Bahrenfelder Straße zwischen dem Alma-Wartenberg-Platz und dem Hahnenkamp aufgrund eines Straßenfestes bis Montagabend gesperrt. Das ist er, der Radio Hamburg Verkehr für Hamburg, Niedersachsen und Schleswig-Holstein.
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1: Ich bin Katrin Müller. US-Präsident Donald Trump hat für heute ein Abkommen im Irankrieg angekündigt. Weitere Angaben machte er aber nicht. Trump wird heute 80 Jahre alt. Sein Geburtstag soll ein Fest der Superlative werden, mit Käfigkämpfen vor dem Weißen Haus und viel Zirkus in der US-Hauptstadt.
2: Trump will Land und Leute mit knallharten Kämpfen in Käfigen begeistern, direkt am Weißen Haus. Männerkult und Gewaltspektakel als schrille Ablenkung von den vielen politischen Problemen und als Höhepunkt seiner Geburtstagsfeier. Seit Wochen wird am Weißen Haus eine Gladiatorenarena gebaut, in der die Kampfshow über die Bühne gehen soll. 4.000 geladene Gäste sitzen direkt im Käfig, zigtausende sollen auf Leinwänden zugucken. Kostenpunkt 60 Millionen Dollar. Aus den USA, Tina Eck.
1: Ökostromtarife werden beim Wechsel des Stromanbieters immer beliebter. Im laufenden Jahr entfielen mehr als 80% aller über die Plattform von Verivox abgeschlossenen Stromverträge auf Tarife mit 100% erneuerbaren Energien, wie aus einer Auswertung hervorgeht, die den Zeitungen der Funke Mediengruppe vorliegen. Das sei der höchste bislang gemessene Wert. Häufig seien Ökostromtarife inzwischen auch die günstigste Option für Verbraucher, heißt es. Bahnreisende zwischen Hamburg und Hannover müssen sich von heute an auf weitere Einschränkungen einstellen. Im Rahmen der sogenannten Qualitätsoffensive der Deutschen Bahn ist die gesamte Strecke zwischen beiden Städten für den Zugverkehr gesperrt. Die Bauarbeiten laufen bereits seit Anfang Mai und sollen bis zum 10. Juli dauern. Zum Fußball. Am Abend wird es ernst für die deutsche Mannschaft. Das Team von Bundestrainer Julian Nagelsmann trifft um 19 Uhr im ersten WM-Gruppenspiel auf Curaçao. Alles andere als ein klarer Sieg wäre eine Überraschung. Aber gerade das könnte Curaçao auch gefährlich machen, sagt Bundestrainer Julian Nagelsmann.
3: Das ist so ein bisschen so eine DFB-Pokal- oder Pokalsituation. David Goliath, die Geschichten gibt es im Fußball immer wieder, weil insgesamt wenig Tore fallen und auch Teams, die jetzt das erste Mal eine WM spielen, trotzdem gefährlich sein können, können ja frei von der Seele weg spielen und recht unbeschwert in dieses Turnier gehen, ohne viel Druck. Und das macht den Gegner immer gefährlich.
1: Noch der Blick auf die bisherigen Ergebnisse. Rekordweltmeister Brasilien ist mit einem Unentschieden in die WM gestartet. Die Brasilianer trennten sich von Marokko 1:1. Zuvor kam die Schweiz gegen den krassen Außenseiter Katar ebenfalls nicht über ein 1:1 hinaus. Und Schottland setzte sich gegen Haiti mit 1:0 durch.
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5: Aktuell ziehen über Hamburg viele Wolken durch, dazu sind immer mal wieder Schauer möglich. Weitestgehend bleibt es heute windig mit ein paar kurzen freundlichen Phasen und maximal 17 Grad.
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6: Die A7 Flensburg-Hannover ist zwischen Stellingen und Heimfeld aufgrund einer Baustelle in beiden Richtungen gesperrt. In Uhlenhorst ist der Hofweg zwischen der Averhoffstraße und der Hartwikusstraße wegen eines Straßenfests bis heute Abend dicht. Die Veddeler Brückenstraße zwischen der Slohmannstraße und dem Hovestieg ist wegen eines Straßenfests noch bis heute Abend gesperrt. Und in Ottensen ist die Bahrenfelder Straße zwischen dem Alma-Wartenberg-Platz und dem Hahnenkamp aufgrund eines Straßenfestes bis Montagabend gesperrt. Das ist der Radio Hamburg Verkehr für Hamburg, Niedersachsen und Schleswig-Holstein.
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7: Schönen guten Morgen, schönen Sonntag euch. Ihr habt genau richtig eingeschaltet, wenn ihr jetzt mal wach werden wollt, so langsam. Tiesto ist gleich mit auf der Playlist hier bei Radio Hamburg. Der rüttelt euch richtig wach. Und vorher gehen wir erstmal entspannt rein mit Coldplay und BTS gleich. Und dem Besten von heute von Fastboy, Beautiful Life.

0: schönen Sonntag euch. Viele gehen natürlich heute auch vielleicht mal zum Gottesdienst. Das wissen wir alle, sonntags ist der immer am Start. Aber heute nach 14 Jahren wird auch mal die Kapelle im Bundeswehrkrankenhaus mal wieder benutzt und sozusagen wieder eingeweiht. Der Militär- und Krankenhauspfarrer ist da Frank Krampf. Und auch so rund um das Thema Seelsorge bei der Bundeswehr ist das ganze Thema natürlich auch sehr schön.
1: Es gab schon auch immer wieder Mitarbeitende aus dem Haus, die gefragt haben, wann wird die Kapelle fertig, die sich auch während der Baustellenphase oder davor in den Raum gesetzt haben, um das schöne Licht hinterm Tabernakel zu sehen und so weiter.
0: Ja, jetzt geht's eben wieder und da werden Soldatinnen und Soldaten aus Mecklenburg, Hamburg, Schleswig-Holstein, Niedersachsen behandelt. Aber keine Sorge, ich war da selber auch schon mal, ist auch für uns normale Menschen möglich. Hoffentlich muss da heute keiner von euch hin. Macht euch einen schönen Sonntag mit Aus.

0: ist das herrlich. So startet man noch gerne rein in den Sonntag hier bei Radio Hamburg. Und wir haben wirklich die besten Mega-Hits. Calvin Harris mit How Deep Is Your Love hört ihr gleich. Und das Beste von heute, geiles Ding. So ein typischer Mega-Hit, den hörst du und wenn er vorbei ist, willst du ihn einfach nochmal hören. Samba mit Homewrecker, das Beste von heute. Gleich.
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5: Der Start in den Tag verläuft mit vielen Wolken, etwas Sonne und einzelnen Schauern. In den nächsten Stunden bleibt es wechselhaft und windig mit einer Tagestop-Temperatur von 17 Grad.
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8: Die A7 Flensburg-Hannover ist zwischen Stellingen und Heimfeld aufgrund einer Baustelle in beiden Richtungen gesperrt. In Uhlenhorst ist der Hofweg zwischen der Averhoffstraße und der Hartwikusstraße wegen eines Straßenfests bis heute Abend dicht. Die Veddeler Brückenstraße zwischen der Slohmannstraße und dem Hovestieg ist wegen eines Straßenfests noch bis heute Abend gesperrt. Und in Ottensen ist die Bahrenfelder Straße zwischen dem Alma-Wartenberg-Platz und dem Hahnenkamp aufgrund eines Straßenfestes bis Montagabend gesperrt. Das ist er, der Radio Hamburg Verkehr für Hamburg, Niedersachsen und Schleswig-Holstein.
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9: Mit dem Besten vom Besten hier auf der Playlist. Also wirklich, Leonie ist gleich mit am Start. Zomba mit Homewrecker, das Beste von heute. Leute, mit dem morgens aufzuwachen. Oh, herrlich. Ich freue mich jetzt schon, wie der anfängt und wie auch wieder aufhört. Oh, das ist einfach ein mega geiles Ding. Und wir starten einfach mal rein hier. Ganz locker flockig. Topic Fireboy DML und Nico Santos mit Bad.

Oh, da seid ihr aber direkt wach und guckt erstmal in euer WM-Heft. Habt ihr schon alle Sticker? Boah, ich finde das so geil, ne? Früher als Kind, ich habe das geliebt. Wirklich, ich kannte jeden Spieler, jedes Land. Ich weiß noch, ey, 2006 Trinidad und Tobago. Ich weiß nicht, ey, bis heute ist das wegen diesen WM-Heften einfach so ein Traumziel von mir, wo ich unbedingt mal hin möchte. Und euch geht das ganz sicher auch genauso bei ganz vielen Sachen und euren Kindern auch. Und ihr wollt diese Hefte mit den Stickern voll kriegen, aber das ist nicht so einfach. Das ist vor allem auch teuer. 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Und dann gönnt ihr euch eure Sticker, euren Ronaldo, euren Manuel Neuer, was auch immer, was bei euch noch so fehlt. Und jetzt starten wir rein in den Tag. Ihr werdet es gleich hören, wie dieser Mega-Hit reinstartet und wie der auch aufhört. Danach wollt ihr ihn wieder hören. Somba mit dem Besten von heute, Homewrecker.

0: direkt an der Elbe gelegen. Wir alle lieben natürlich diese Stadt. Aber um mal ganz kurz mit einer aufgeschnappten Zahl ein bisschen Wissen zu vermitteln hier bei Radio Hamburg. Die Elbe verbindet ja wirklich so viele Menschen miteinander. 45 Städte von der Nordsee bis an bis nach Tschechien. 24 Millionen Menschen ungefähr, die an der Elbe leben. Und deswegen wird der Fluss alle 2 Jahre auch gefeiert mit dem Elbkirchentag. Hanna Reinhardt.
1: Genau, alle 2 Jahre wird quasi der Staffelstab weitergegeben und der Elbkirchentag von einer anderen Gemeinde ausgerichtet. In diesem Jahr ist er ganz in der Nähe, quasi bei Mahne und Friedrichskoog, nur eben auf der anderen Elbseite in Ottendorf.
0: Und ein Motto gibt es da ja auch, mehr Blautöne.
1: Das hat gleich 2 Hintergründe. Erstens steht das Motto für Wasser, Hoffnung, Spiritualität, dafür, dass Menschen zusammengebracht werden im Kopf und im Herzen. Und zweitens ist das Motto auch eine Forderung. Wir brauchen nämlich weniger Resignation und mehr Miteinander, Zuversicht und Verantwortung füreinander.
0: Ja, absolut. Und da könnt ihr wirklich alles erleben, ganz viel zum Mitmachen, Gottesdienste, mehrere Bühnen sind da auch aufgebaut. Also wirklich für ganze Familien ein richtig schönes Fest. Am Freitag geht's los, 20 Uhr in Otterndorf. Und dann wirklich das ganze Wochenende über, komplett Programm. Das alles findet ihr natürlich auch online zum Nachlesen. Online beim Elbkirchentag 2026.
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0: Manchmal braucht man es ja auch einfach ein bisschen ruhiger, ne? Auch jetzt gerade so Sonntagmorgens, 8 Uhr, keine Arbeit, kein Nichts. Ihr wollt einfach ein bisschen entspannen. Und da gibt es echt so den ein oder anderen Megastar, den wir auch hier bei Radio Hamburg mit auf der Playlist haben natürlich, der einfach so grundsympathisch ist und auch dieses, das auch so in der Musik widerspiegelt. Und das ist niemand geringerer als Miles Smith. Nicht umsonst natürlich auch Voract gewesen bei Ed Sheeran, aber jetzt tritt er so ein bisschen aus dem Schatten heraus. Jetzt ist er selber ein richtiger Megastar. Zusammen mit Niall Horan hat er jetzt mal wieder was geliefert. Das Beste von heute und wirklich das Beste, was man eigentlich hören kann jetzt um 8 Uhr gleich bei Radio Hamburg. Drive safe.
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8: Ich bin Katrin Müller. US-Präsident Donald Trump hat für heute ein Abkommen im Iran-Krieg angekündigt. Er machte allerdings keine Angaben dazu, wie und wo die Vereinbarung unterzeichnet werden soll.
9: Eine erste Übereinkunft mit dem Iran unterzeichnet heute an seinem 80. Geburtstag. Das hat US-Präsident Trump in Aussicht gestellt. Auch Pakistan spricht davon, das Rahmenabkommen soll elektronisch unterzeichnet werden, heißt es von dem Vermittler. Doch worum geht es eigentlich? Das Abkommen soll dazu führen, dass die Straße von Hormuz wieder geöffnet wird. Laut US-Medien soll es die Waffenruhe um 60 Tage verlängern. Ein Zeitrahmen, in dem es dann vertiefte Gespräche geben soll, etwa über das iranische Atomprogramm. Aus Washington, Franziska Spieker.
8: Die Schweizer stimmen heute über eine Obergrenze für die Bevölkerung ab. Die wählerstärkste Partei, die SVP, will die Zuwanderung begrenzen. Die Bevölkerungszahl soll bis 2050 bei 10 Millionen Einwohnern gedeckelt werden. Zurzeit leben etwa 9 Millionen Menschen in der Schweiz, darunter 340.000 Deutsche. Wird die Initiative angenommen, müsste ab 9,5 Millionen Einwohnern die Asylvergabe unter Familiennachzug eingeschränkt werden. In Deutschland werden im Jahr mehr als 3 Millionen Blutspenden benötigt, zum Beispiel für Unfallopfer oder für die Behandlung von Krebserkrankungen. Immer wieder wird vor Versorgungslücken gewarnt. Der heutige Weltblutspendetag soll auf die Bedeutung von Blutspenden aufmerksam machen.
10: Mit einer einzigen Blutspende kann eine Spenderin bis zu 3 Menschen helfen, sagt das Rote Kreuz. Und das hat auch Vorteile für die Spenderin. Regelmäßige Spenden kann Bluthochdruck senken. Außerdem wird vor jeder Spende die eigene Gesundheit über die Blutwerte gecheckt. Dennoch sinkt vor allem im Sommer durch Urlaubs- und Ferienzeiten die Spendebereitschaft und Blutkonserven werden häufig knapp. Gerade dann ist es besonders wichtig, Blut zu spenden. In nur rund 10 Minuten kann man so Leben retten. Julian Degler, Nachrichtenredaktion.
8: Zum Fußball. Rekordweltmeister Brasilien ist mit einem Unentschieden in die Fußball-WM gestartet. Die Brasilianer trennten sich von Marokko 1:1. Zuvor kam die Schweiz gegen den krassen Außenseiter Katar ebenfalls nicht über ein 1:1 hinaus. Und Schottland setzte sich gegen Haiti mit 1:0 durch. Das deutsche Team startet dann heute Abend ins Turnier. Um 19 Uhr spielt die DFB-Auswahl in Houston gegen WM-Neuling Curaçao.
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12: Aktuell ziehen über Hamburg viele Wolken durch, dazu sind immer mal wieder Schauer möglich. Weitestgehend bleibt es heute windig mit ein paar kurzen freundlichen Phasen und maximal 17 Grad.
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13: Die A7 Flensburg-Hannover ist zwischen Stellingen und Heimfeld aufgrund einer Baustelle in beiden Richtungen gesperrt. In Hamburg ist der Wallringtunnel wegen einer Veranstaltung bis 15 Uhr dicht. Die Lombardsbrücke zwischen dem neuen Jungfernstieg und dem Glockengießerwall ist ebenfalls wegen einer Veranstaltung bis 13 Uhr gesperrt. Auch die Kennedy-Brücke zwischen dem Alsterufer und an der Alster ist bis 13 Uhr nicht befahrbar. Und in Uhlenhorst ist der Hofweg zwischen der Aberhoffstraße und der Hartwigusstraße wegen eines Straßenfests bis heute Abend gesperrt. Der Radio Hamburg Verkehr für Hamburg, Niedersachsen und Schleswig-Holstein.
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0: Oh mein Gott, und wenn ich hier mal auf die Playlist gucke, ist das ja ein absoluter Wahnsinn. Da könnt ihr euch wirklich komplett drauf freuen und das Radio jetzt eigentlich schon richtig laut machen. Besser startet ihr nicht in den Sonntag. Nirgendwo. Robin Schulz gleich mit ganz neuer Musik und das Ding, das, boah, ey, wenn das so anfängt, das habt ihr direkt im Körper drin. Also da wollt ihr direkt Sport machen oder euch einfach irgendwie ein bisschen bewegen. Das ist einfach heftig. Aber vorher entspannte Musik. Ganz locker flockig, um erstmal reinzukommen. Von Portugal the Man. Und das hier ist jetzt Miles Smith und Niall Horan genauso entspannt mit dem Besten von heute. Drive safe.

0: Schönen guten Morgen. Hier mit Radio Hamburg seid ihr am Start. Stell dich mal eine Open-House-Party beim Erzbischof vor. Klingt wirklich wild, aber das läuft wirklich. Jedes Jahr, da gibt es eine kleine Gruppe bei Stefan Hesse von Engagierten, die im Erzbistum von ihm eingeladen werden. Dieses Jahr die Katecheten. Wenn ihr euch jetzt zu Recht fragt, was ist das? Da sind Leute, die Kinder und Jugendliche auf ihre Erstkommunion oder Firmung vorbereiten, Familiengottesdienste anbieten und so weiter.
1: Das könnten die Hauptamtlichen gar nicht leisten. Mhm. Aber die Ehrenamtlichen sind natürlich nicht nur irgendwie ein Notstopfen, sondern die tun das Kraft ihrer Taufe und Firmung. Die sind oft ganz nah dran und die geben sich da ziemlich hingebungsvoll rein. Also ich habe immer wieder Freude, wenn ich mit denen zusammen bin.
0: Dabei geht es ja auch darum, die Freude am Glauben weiterzugeben.
1: Also das tun wir viel zu wenig. Ja. Positiv über den Glauben, über die eigenen Erfahrungen zu erzählen, das macht Freude. Und ich glaube, das muss man auch ein bisschen üben oder immer wieder lernen, weil es ja gar nicht so einfach ist.
0: Ja, das stimmt. Also bei der Party im Erzbistum, da gibt es natürlich oder gab es natürlich auch Workshops. Keine Sorge, da wird nicht nur gefeiert mit den Katecheten. Also das Ganze ist irgendwie wichtig, ne? Dass die halt auch in Zukunft weiter noch ihr Ehrenamt so schön ausfüllen. Ehrenamt sowieso eine sehr, sehr wichtige Sache. Vielen Dank an alle, auch von euch, die das natürlich machen. Oh, und hört euch das an. Musik. Spielen wir natürlich auch hier. Ganz neu natürlich von Robin Schulz. Better Times. 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
1: Schönen Sonntag euch natürlich mit Radio Hamburg. Ihr habt genau den richtigen Sender eingeschaltet, um einfach entspannt reinzustarten in den Tag. Da haben wir gleich auch genau das Richtige, weil wir wissen doch, um 8.30 Uhr, viele von euch wachen auf, machen sich den ersten Kaffee. Da muss was Besonderes her. Wir haben das Beste von heute gleich von Teddy Swims, Mr. Know-It-All. Ich finde momentan einer der entspanntesten Megahits, die es gibt überhaupt. Und ihr hört ihn gleich.
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8: Der Start in den Tag verläuft mit vielen Wolken, etwas Sonne und einzelnen Schauern. In den nächsten Stunden bleibt es wechselhaft und windig mit einer Tagestop-Temperatur von 17 Grad.
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10: Die A7 Flensburg-Hannover ist zwischen Stellingen und Heimfeld aufgrund einer Baustelle in beiden Richtungen gesperrt. In Hamburg ist der Wallringtunnel wegen einer Veranstaltung bis 15 Uhr dicht. Die Lombardsbrücke zwischen dem neuen Jungfernstieg und dem Glockengießerwall ist ebenfalls wegen einer Veranstaltung bis 13 Uhr gesperrt. Auch die Kennedy-Brücke zwischen dem Alsterufer und an der Alster ist bis 13 Uhr nicht befahrbar. Und in Uhlenhorst ist der Hofweg zwischen der Averhoffstraße und der Hartwigusstraße wegen eines Straßenfests bis heute Abend gesperrt. Der Radio Hamburg Verkehr für Hamburg, Niedersachsen und Schleswig-Holstein.
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1: An eurer Stelle würde ich auf jeden Fall sowas von dranbleiben. Ich will nicht zu viel spoilern, aber wenn ich nur sage, Ray ist dabei, Coldplay, You Not Us, das ist schon mal richtig gut. Mehr will ich gar nicht sagen, weil da kommt noch richtig was. Nee, ich sag's nicht. Ihr bleibt einfach dran und gönnt euch jetzt erstmal das Beste von heute und das ist wirklich das Allerbeste von Teddy.

0: Kurz vor den Sommerferien sind wir ja auch schon, da steigt bei vielen von euch schon die Reiselust. Wandern, Strandurlaub, Städtetrip, alles natürlich möglich. Für Menschen mit Sehbeeinträchtigung aber natürlich um einiges schwieriger. Alles ist natürlich mit Herausforderungen verbunden. Zum Beispiel Monika Lorenz, der geht es so. Ein Urlaub musst du deswegen, ja, da musst du alles ganz besonders planen.
1: Wie komme ich zum Hotel? Wie finde ich überhaupt meinen Weg? Was kann ich besichtigen? Wie komme ich dahin? Und da gibt es also ganz viele Hindernisse. Und das macht es für mich, sage ich mal, so schwierig, dass ich lieber an geführten Reisen teilnehme, wo ich eben eine Begleitung habe und wo immer jemand zur Verfügung ist, den ich fragen kann oder der mir etwas sagt.
0: Ja, und deswegen gibt es besondere Reiseveranstalter, die eben spezielle Touren anbieten. Das Ganze heißt Tour de Sens, also auf Deutsch Tour der Sinne. Laura Kutter, du organisierst solche Reisen, Fernreisen zum Beispiel nach Sri Lanka, aber auch Wandertouren an der Donau, also da gibt's alles. Was ist da so das Besondere?
2: Wenn man sieht, ist man gerade heutzutage oft abgelenkt durch das, was man sieht. Man schaut nur, wo kriege ich das beste Foto, und oft kommen dann andere Eindrücke, die es auch gibt, die nimmt man gar nicht mehr wahr. Und wenn man jetzt eben mit so einer Gruppe von blinden und sehbehinderten Menschen unterwegs ist, dann beginnt man plötzlich anderen Dingen Aufmerksamkeit zu schenken.
0: Ja, voll schöner Blick auch mal so darauf. Das stimmt auf jeden Fall 100%. Und dieses neue Reisegefühl, was man da bekommt, das findet ihr unter www.tourdesens.de.

0: Ihr startet rein in euren Sonntag mit euren liebsten Mega-Hits. Leistet euch gleich beim Frühstück Gesellschaft. Richtig coole Sounds ist Star Walking für euch. Und das Beste von heute kommt von Alex Warren. Ich finde, der klingt einfach so nach Sonne, macht einfach gute Laune. Fever Dream gleich bei eurem Musiksender Nummer 1, Radio Hamburg.
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4: Ich bin Katrin Müller. US-Präsident Donald Trump hat für heute ein Abkommen im Iran-Krieg angekündigt. Weitere Angaben machte er aber nicht. Trump wird heute 80 Jahre alt. Sein Geburtstag soll ein Fest der Superlative werden, mit Käfigkämpfen vor dem Weißen Haus und viel Zirkus in der US-Hauptstadt.
5: Trump will Land und Leute mit knallharten Kämpfen in Käfigen begeistern, direkt am Weißen Haus. Männerkult und Gewaltspektakel als schrille Ablenkung von den vielen politischen Problemen und als Höhepunkt seiner Geburtstagsfeier. Seit Wochen wird am Weißen Haus eine Gladiatorenarena gebaut, in der die Kampfshow über die Bühne gehen soll. 4000 geladene Gäste sitzen direkt im Käfig, zigtausende sollen auf Leinwänden zugucken. Kostenpunkt 60 Millionen Dollar. Aus den USA, Tina Eck.
4: Ökostromtarife werden beim Wechsel des Stromanbieters immer beliebter. Im laufenden Jahr entfielen mehr als 80% aller über die Plattform von Verivox abgeschlossenen Stromverträge auf Tarife mit 100% erneuerbaren Energien. Das geht aus einer Auswertung hervor, die den Zeitungen der Funke Mediengruppe vorliegt. Das sei der höchste bislang gemessene Wert. Häufig seien Ökostromtarife inzwischen auch die günstigste Option für Verbraucher, hieß es. Mit 6 Wochen Verspätung ist die Bahnstrecke Hamburg-Berlin wieder ans Netz gegangen. Der erste Fernverkehrszug fuhr mit kleiner Verspätung um 5.36 Uhr vom Hamburger Hauptbahnhof Richtung Berlin ab. Schon gestern Abend seien Züge des Güterverkehrs auf der frisch sanierten Strecke gestartet, hieß es. Zum Fußball. Am Abend wird es ernst für die deutsche Mannschaft. Das Team von Bundestrainer Julian Nagelsmann trifft um 19 Uhr im ersten WM-Gruppenspiel auf Curaçao. Alles andere als ein klarer Sieg wäre eine Überraschung. Aber gerade das könnte Curaçao auch gefährlich machen, sagt Bundestrainer Nagelsmann.
6: Das ist so ein bisschen so eine DFB-Pokal- oder Pokalsituation. David Goliath, die Geschichten gibt es im Fußball immer wieder, weil insgesamt wenig Tore fallen und auch Teams, die jetzt das erste Mal eine WM spielen, trotzdem gefährlich sein können, können ja frei von der Seele weg spielen und recht unbeschwert in das Turnier gehen, ohne viel Druck. Und das macht den Gegner immer gefährlich.
4: Und noch der Blick auf die Ergebnisse. Die Türkei hat ihren WM-Start nach 24 Jahren verpatzt und gegen Australien überraschend eine Niederlage kassiert. In Vancouver verlor der große Favorit 0:2. Brasilien trennte sich von Marokko 1:1. Die Schweiz kam gegen den krassen Außenseiter Katar ebenfalls nicht über ein 1:1 hinaus. Und Schottland setzte sich gegen Haiti mit 1:0 durch.
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8: Aktuell ziehen über Hamburg viele Wolken durch, dazu sind immer mal wieder Schauer möglich. Weitestgehend bleibt es heute windig mit ein paar kurzen freundlichen Phasen und maximal 17 Grad.
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10: Achtung Autofahrer, auf der A1 Hamburg Richtung Bremen zwischen Hollenstedt und Heidenau liegt ein Plastikteil auf der Autobahn. Auf der A1 Bremen Richtung Hamburg zwischen Posthausen und Stuckenborstel liegen Reifenteile auf der Autobahn. Die A7 Flensburg-Hannover ist zwischen Stellingen und Heimfeld in beiden Richtungen aufgrund einer Baustelle gesperrt. In Hamburg kommt es rund um die Außenalster wegen einer Veranstaltung zu Sperrungen und Verkehrseinschränkungen. Und in Uhlenhorst ist der Hofweg zwischen der Aberhoffstraße und der Hartwigusstraße wegen eines Straßenfests bis heute Abend in beiden Richtungen gesperrt. Der Radio Hamburg Verkehr für Hamburg, Niedersachsen und Schleswig-Holstein.
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0: Die erste Tasse Kaffee am Frühstückstisch. Ihr startet richtig gut rein in euren Sonntag mit einer Playlist, die einfach Laune macht. Lil Nas X für euch mit Starwalkin'. Gleich direkt nach dem Besten von heute. Und das kommt von Alex Warren. Klingt einfach so nach Sonne. Fever Dream für euch.

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1: Frau Pütz, guten Tag. Ja, hi. 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Yes. 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Wie geht das Spiel aus?
0: Na, gut für Deutschland.
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0: Wir freuen uns total, wenn ihr einschaltet und mit uns mitfiebert. Daumen drückt und bei uns verpasst ihr absolut nichts. Seid mittendrin in der WM 2026. Jetzt startet ihr aber erstmal gut rein in euren Sonntag mit neuer Musik von Olivia Rodrigo. Die hat ja gerade ihr neues Album rausgebracht und ich finde das so gut. Und dieser Mega-Hit hat einfach noch so einen richtig coolen Beat dabei. Genau richtig, um in euren Sonntag reinzustarten. Das Beste von heute, Drop Dead.
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1: Mit dem Besten von heute rein in euren Sonntag. Chillige Sonntagssounds, Niall Horan mit Dinnerparty gleich für euch. Und heute ist nicht einfach nur Sonntag, Nummer 1 Hit Sonntag bei eurem Musiksender Nummer 1. Wir holen Mega-Hits für euch zurück, die einfach so gut sind. Mal ganz oben in den Charts waren, die habt ihr vielleicht schon fast vergessen. Die Black Eyed Peas mit Just Can't Get Enough. Gleich bei Radio Hamburg.
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1: Der Start in den Tag verläuft mit vielen Wolken, etwas Sonne und einzelnen Schauern. In den nächsten Stunden bleibt es wechselhaft und windig mit einer Tagestoptemperatur von 17 Grad.
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14: Achtung Autofahrer, auf der A1 Hamburg Richtung Bremen zwischen Hollenstedt und Heidenau liegt ein Plastikteil auf der Autobahn. Auf der A1 Bremen Richtung Hamburg zwischen Posthausen und Stuckenborstel liegen Reifenteile auf der Autobahn. Die A7 Flensburg-Hannover ist zwischen Stellingen und Heimfeld in beiden Richtungen aufgrund einer Baustelle gesperrt. In Hamburg kommt es rund um die Außenalster wegen einer Veranstaltung zu Sperrungen und Verkehrseinschränkungen. Und in Uhlenhorst ist der Hofweg zwischen der Averhoffstraße und der Hartwigusstraße wegen eines Straßenfests bis heute Abend in beiden Richtungen gesperrt. Der Radio Hamburg Verkehr für Hamburg, Niedersachsen und Schleswig-Holstein.
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1: 2011 hatten wir den alle drin in unseren Köpfen. Einfach so ein Ohrwurm. 2011 in den französischen Charts ganz auf der 1. Just Can't Get Enough von den Black Eyed Peas. Und ab der ersten Sekunde ist er wieder drin bei euch. Diese Stimme am Anfang. Ich finde, der klingt einfach so cool. Jetzt für euren Sonntag.

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0: Aber glücklich. 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Und macht euch jetzt in einen richtig gemütlichen Start in den Sonntag mit euren liebsten Mega-Hits. Tiffany Harris, in ihre Stimme habt ihr euch einfach beim ersten Mal hören sofort verliebt. Das Beste von heute. Macht richtig gute Laune bei eurem Musiksender Nummer 1. Radio Hamburg, das ist Vertigo für euch.

0: So ein ganz entspannter Sonntagmorgen. Ihr hört euren Lieblingssender. Und heute Abend ist auch noch Deutschlandspiel bei der Fußball-WM. Besser geht nicht. Ihr tanzt rein in euren Sonntag mit Radio Hamburg Megastar Leonie und Beats, die einfach so gute Laune machen, zusammen mit Callum Scott. Das Beste von heute. Stay gleich für euch bei eurem Musiksender Nummer 1.
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2: Ich bin Katrin Müller. US-Präsident Donald Trump hat für heute ein Abkommen im Irankrieg angekündigt. Der machte allerdings keine Angaben dazu, wie und wo die Vereinbarung unterzeichnet werden soll.
3: Eine erste Übereinkunft mit dem Iran unterzeichnet heute an seinem 80. Geburtstag. Das hat US-Präsident Trump in Aussicht gestellt. Auch Pakistan spricht davon, das Rahmenabkommen soll elektronisch unterzeichnet werden, heißt es von dem Vermittler. Doch worum geht es eigentlich? Das Abkommen soll dazu führen, dass die Straße von Hormuz wieder geöffnet wird. Laut US-Medien soll es die Waffenruhe um 60 Tage verlängern. Ein Zeitrahmen, in dem es dann vertiefte Gespräche geben soll, etwa über das iranische Atomprogramm. Aus Washington, Franziska Spieker.
2: Die Schweizer stimmen heute über eine Obergrenze für die Bevölkerung ab. Die wählerstärkste Partei, die SVP, will die Zuwanderung begrenzen. Die Bevölkerungszahl soll bis 2050 bei 10 Millionen Einwohnern gedeckelt werden. Zurzeit leben etwa 9 Millionen Menschen in der Schweiz, darunter 340.000 Deutsche. Wird die Initiative angenommen, müsste ab 9,5 Millionen Einwohnern die Asylvergabe unter Familiennachzug eingeschränkt werden. Mit 6 Wochen Verspätung ist die Bahnstrecke Hamburg-Berlin wieder ans Netz gegangen. Der erste Fernverkehrszug fuhr mit kleiner Verspätung um 5.36 Uhr vom Hamburger Hauptbahnhof Richtung Berlin ab. Schon gestern Abend seien Züge des Güterverkehrs auf der frisch sanierten Strecke gestartet, hieß es. Zum Fußball. Am Abend wird es ernst für die deutsche Mannschaft. Das Team von Bundestrainer Julian Nagelsmann trifft um 19 Uhr im ersten WM-Gruppenspiel auf Curaçao. Alles andere als ein klarer Sieg wäre eine Überraschung. Aber gerade das könnte Curaçao auch gefährlich machen, sagt Bundestrainer Nagelsmann.
4: Curaçao ist eine Mannschaft, die natürlich nicht als Favorit in der Gruppe ins Turnier geht, aber auch nicht als Favorit im Turnier. Und das macht sie schon gefährlich. Das ist so ein bisschen so eine DFB-Pokal- oder Pokalsituation. David Goliath, die Geschichten gibt es im Fußball immer wieder, weil insgesamt wenig Tore fallen und auch Teams, die jetzt das erste Mal eine WM spielen, trotzdem gefährlich sein können.
2: Und noch der Blick auf die Ergebnisse. Die Türkei hat ihren WM-Start nach 24 Jahren verpatzt und gegen Australien überraschend eine Niederlage kassiert. In Vancouver verlor der große Favorit 0:2. Brasilien trennte sich von Marokko 1:1. Die Schweiz kam gegen den krassen Außenseiter Katar ebenfalls nicht über ein 1:1 hinaus. Und Schottland setzte sich gegen Haiti mit 1:0 durch.
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6: Viele Wolken und zwischendurch auch etwas Sonne über den Tag. Dazu maximal 16 Grad. Am Abend ziehen weiter einzelne Schauer durch und in der Nacht fällt auch zeitweise Regen. Morgen geht's mit vielen Wolken, etwas Sonne und örtlichen Schauern weiter bei einer Tagestoptemperatur von 16 Grad.
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6: Es gibt Stop and Go auf der A7 Hannover Richtung Hamburg. 4 Kilometer zwischen Thieshope und Horster Dreieck. Da braucht ihr 10 Minuten länger. Und es gibt noch wichtige Sperrungen. Bis morgen früh ist die A7 wegen Bauarbeiten zwischen Stellingen und Heimfeld voll gesperrt. Und außerdem ist auch noch die Köpernbrücke dicht. Wenn ihr noch einen Blitzer gesehen habt, schickt uns eine WhatsApp unter der 040-333-10000. Das ist der Radio Hamburg Verkehr für Hamburg, Niedersachsen und Schleswig-Holstein.
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0: Ihr startet noch im Schlafanzug zu Hause erstmal ganz entspannt in diesen Tag. Und wir haben schon eine ganze Playlist für euch am Start, die einfach so gute Laune macht. Das Beste von heute. Leonie bringt Sonne zu euch zusammen mit Callum Scott und Stan.

0: Bester Tag der Woche. Schönen Sonntag euch. Heute Abend WM-Spiel. Ihr genießt den Tag. Morgen geht's dann rein in die neue Woche und auch wieder in die Schule.
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3: Guten Morgen, ihr Mäuse. Gesundheit, Lena.
4: Danke.
3: Sommergrippe?
4: Nee, Heuschnupfen.
5: Oh, Lena, wie dumm. Bei Sommergrippe, du könntest nach Hause gehen.
4: Echt?
6: Safe. Du hast immer recht, die Aussage zu verweigern, wenn du dich damit selber belastest.
7: Kollege von mir, er hat Anwaltskanzlei auf Hallig-Hooge. Ich kann ihn anrufen.
3: Oha, ich wusste gar nicht, dass ich so viele Juristen in meiner Klasse habe.
5: Hatschi.
3: Gegen welches Gras bist du denn allergisch, Lena?
6: White Widow, Amnesia Haze oder Super Skunk?
3: Marcel.
7: Kollege von mir, er hat Plantage. Sehr gute Qualität, beste Preise.
3: Leute, wir reden hier nicht über Marihuana, sondern über Spitzwegerich, Knollengras und Bleifuß.
5: Bleifuß?
7: Anderer Kollege von mir, er ist mit 130 durch Stresemannstraße. Buh, Blitzer, Lappen gleich weg.
3: Können wir mal zu Lenas Heuschnupfen zurück? Weißt du denn, auf welche Gräser du allergisch reagierst, Lena?
4: Ja, ich reagiere allergisch auf Knäuelgras und Glatthafer.
3: Bei mir ist es Wiesenristengras und Grünschnittroggen.
5: Woher wisst ihr das denn?
3: Man kann das beim Allergologen testen lassen.
5: Gibt es auch Schulallergie? Ja, weil ich bin morgens immer so heftig müde, aber nur wenn Schule ist.
3: Das geht uns wohl allen so, Jamila. Hupsi-dupsi. Also, es ist tatsächlich so, dass sich zu einer Pollen- und Gräserallergie häufig noch eine andere Allergie dazugesellt. Man spricht dann von einer Kreuzallergie.
5: Ja, normal. Die hatte Jesus auch, oder nicht? Ja, was?
0: 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Startet jetzt gut in den Sonntag mit coolen Beats von Somber 12 to 12 bei eurem Musiksender Nummer 1, Radio Hamburg.

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2: Schönen Sonntag euch. Heute ist auf dem Rathausmarkt richtig was los. Hamburg feiert den Veteranentag mit einem Bürgerfest mitten in der City. Im Mittelpunkt steht ein Dankeschön an alle, die Teil der Bundeswehr sind oder waren. Von 12 bis 17 Uhr gibt es da Bühnenprogramme, Mitmachaktionen und jede Menge zu entdecken. Für Familien ist das besonders spannend. Die Blaulichtmeile mit Polizei, Feuerwehr und THW zum Anschauen, Anfassen und natürlich Fragen stellen. Also einfach mal vorbeischauen und mitmachen, heute auf dem Rathausmarkt. Und danach ist der Plan klar, oder? Allererstes Deutschlandspiel der Fußball-WM 2026. Um 19 Uhr ist Anpfiff gegen Curaçao. Und das schaut ihr mit euren Freunden auf der Couch oder beim Public Viewing im Landhaus Walter im Stadtpark. Das ist das größte Public Viewing in ganz Hamburg unter freiem Himmel. Ab 17 Uhr heizt euch Radio Hamburg Musikexperte und DJ Tim Gaffron ordentlich ein. Und danach fiebert ihr dann mit. 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
1: Beim Frühstück hört ihr euren Musiksender Nummer 1, Radio Hamburg, mit euren liebsten Megastars. Michael Schulte gleich für euch mit dem Besten von heute. Und der kann ja so richtig gefühlvoll und emotional, kann aber auch richtig Beat, beweist er euch gleich. 5 AM, das Beste von heute, geht einfach so nach vorne. Gibt's gleich für euch.
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1: Aktuell zeigt sich das Wetter eher wechselhaft mit vielen Wolken. Etwas Sonne ist dabei und auch einzelne Schauer bei 16 Grad in der Spitze. Der Abend bleibt windig und nicht ganz trocken. Morgen wechseln sich dann Wolken und kurze sonnige Abschnitte ab bei einer Tagestoptemperatur von 16 Grad.
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1: Es gibt Stop and Go auf der A1 Hamburg Richtung Bremen. 5 Kilometer zwischen Moorfleet und Stillhorn. Da braucht ihr 20 Minuten länger. Und auf der A7 Hannover Richtung Hamburg. 4 Kilometer zwischen Thieshupe und Horster Dreieck. Auch da dauert es 20 Minuten länger. In allen anderen Staus seid ihr in unter 10 Minuten durch. Und es gibt noch wichtige Sperrungen. Bis morgen früh ist die A7 wegen Bauarbeiten zwischen Stellingen und Heimfeld voll gesperrt. Und außerdem ist auch noch die Kühlbrandbrücke dicht. Wenn ihr noch einen Blitzer gesehen habt, schickt uns eine WhatsApp unter der 040 333 10.000. Das ist der Radio Hamburg Verkehr für Hamburg, Niedersachsen und Schleswig-Holstein.
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1: 2011 ganz oben in den Charts. Hier bei uns in Deutschland, in Österreich, in der Schweiz. Und der klingt einfach so nach Sommer. Genau das Richtige für euch. Lucenzo zusammen mit Don.

0: Heute Abend geht's endlich so richtig los.
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0: Das allererste Deutschlandspiel, 19 Uhr, ist Anpfiff gegen Curaçao und ihr schaut natürlich auch.
2: Hallo Selma, ich bin Marcel aus Lüneburg.
0: Hi.
2: Und wir wollten das Spiel eigentlich bei meinen Eltern im Garten schauen und das war ein Geburtstagsgeschenk für meinen Vater. Leider haben wir die Rechnung ohne meine Eltern gemacht, die sind nämlich an dem Wochenende leider in Berlin. Demzufolge bleibt uns wahrscheinlich nichts anderes übrig, als zu Hause zu zweit unter uns in der Wohnung zu gucken mit ein, zwei Drinks und ja, ein, zwei Snacks und wir freuen uns drauf.
3: Hallo Selma, mein Name ist Alina und die WM schaue ich persönlich gerne mit meinen Freundinnen abends auf der Couch und dann schauen wir zusammen mit ganz vielen Snacks und ganz vielen Getränken die WM zusammen.
0: Oh, ist doch einfach alles, was man braucht, oder? Nice Drinks, eure Freunde und einfach dieses WM-Feeling. Wir freuen uns jetzt schon riesig drauf. Falls ihr das Spiel heute Abend nicht sehen könnt, bei uns gibt es natürlich alle Highlights und Tore sofort. Martin Putz ist heute Abend ab 19 Uhr für euch am Start und fiebert mit euch mit. Habt jetzt erstmal einen schönen Start in den Sonntag mit neuer Musik von Moss Kenner. Das sind einfach so coole Beats, die steigern eure Vorfreude noch mal ein bisschen mehr. Das Beste von heute, Rhythm Unknown für euch.
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0: Schönen Sonntag euch. Wir stimmen euch mit Sommersounds schon mal auf diesen Fußballabend heute ein. Daddy Yankee zusammen mit Snow. Con Calma gibt's gleich für euch. Und das Beste von heute sind gute Laune Beats von Kamrat. Gleich für euch bei eurem Musiksender Nummer 1, Radio Hamburg.
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2: Ich bin Katrin Müller. In den Bemühungen um ein Ende des Iran-Kriegs ist nach Angaben von US-Präsident Donald Trump für heute die Unterzeichnung einer Vereinbarung geplant. Unmittelbar danach solle die Straße von Hormuz wieder geöffnet werden, schrieb er auf seiner Plattform Truth Social. Zuletzt hatten sich die Zeichen auf eine mögliche baldige Einigung auf ein Rahmenabkommen schon verdichtet. Heute stimmt die Schweiz über eine Begrenzung der Migration ab. Die rechte Partei SVP will verhindern, dass die Bevölkerungszahl in der Schweiz durch Zuwanderung vor dem Jahr 2050 auf über 10 Millionen steigt. Zurzeit liegt sie bei etwas über 9 Millionen.
3: Die rechtskonservative Schweizerische Volkspartei versucht seit Jahren per Volksabstimmung die Zahl der Ausländer im Land zu begrenzen. Sehr erfolgreich war sie nicht. Dieses Mal ist die Sache neutraler formuliert. Es soll eine Bevölkerungsobergrenze von 10 Millionen geben. Bevor das erreicht ist, sollen Asyl- und Familiennachzug eingeschränkt werden und wenn das nicht reicht, auch die Freizügigkeit für Europäer. Dann wäre es auch für Deutsche deutlich schwerer, zum Leben und Arbeiten in die Schweiz zu ziehen. Aus Genf, Christiane Ulrich.
2: Mit 6 Wochen Verspätung ist die Bahnstrecke Hamburg-Berlin wieder ans Netz gegangen. Der erste Fernverkehrszug fuhr mit kleiner Verspätung am Morgen vom Hamburger Hauptbahnhof Richtung Berlin ab, wie die Deutsche Bahn mitteilte.
4: Es ist die wichtigste Direktverbindung im deutschen Bahnnetz. Von den Bauarbeiten waren rund 30.000 Fahrgäste betroffen, jeden Tag wohlgemerkt. Und das fast ein Jahr lang. So lange fuhren die Fernzüge einen gefühlt ewig langen Umweg. Über 3 Stunden dauerte die Fahrt. Die Regionalzüge fuhren oft nur Teilstrecken. Es gab auch einen Ersatzverkehr mit Bussen. Auf der 280 Kilometer langen Strecke wurden Gleise, Weichen und Signale ausgetauscht und 28 Bahnhöfe modernisiert mit neuen Toiletten, Wartehäuschen und Fahrradständern. Aus Berlin, Uli Reitinger.
2: Zum Fußball. Die Türkei hat ihr WM-Comeback nach 24 Jahren verpatzt und gegen Australien überraschend eine Niederlage kassiert. In Vancouver verlor der große Favorit 0:2. Brasilien trennte sich von Marokko 1:1. Die Schweiz kam gegen den krassen Außenseiter Katar ebenfalls nicht über ein 1:1 hinaus. Und Schottland setzte sich gegen Haiti mit 1:0 durch. Das deutsche Team startet dann heute Abend ins Turnier. Um 19 Uhr spielt die DFB-Auswahl in Houston gegen WM-Neuling Curaçao.
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6: Das Radio Hamburg Regenradar zeigt immer wieder Schauer. Dazwischen kommt aber auch mal die Sonne raus. Dazu maximal 16 Grad. Am Abend bleibt es dann sehr windig und morgen setzt sich das wechselhafte Wetter mit einzelnen Schauern fort. Bei einer Tagestop-Temperatur von 16 Grad.
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6: Achtung Autofahrer auf der A7 Flensburg Richtung Hamburg. Zwischen Raststätte Holmmoor und Schnelsen Nord sind Menschen auf der Straße. Außerdem ist da auch noch ein Liegenbleiber. Da bitte schön vorsichtig fahren. Dann haben wir Stop and Go auf der A1 Hamburg Richtung Bremen. 10 Kilometer zwischen Billstedt und Stillhorn. 35 Minuten länger braucht ihr da. Und auf der A7 Hannover Richtung Hamburg. 4 Kilometer zwischen Thieshope und Horster Dreieck. Da dauert es 25 Minuten länger. In allen anderen Staus seid ihr in unter 10 Minuten durch. Und es gibt noch wichtige Sperrungen. Bis morgen früh ist die A7 wegen Bauarbeiten zwischen Stellingen und Heimfeld vollgesperrt und außerdem ist auch noch die Kühlbrandbrücke dicht. Wenn ihr noch einen Blitzer seht, schickt uns eine WhatsApp unter der 040 333 10000. Das ist der Radio Hamburg Verkehr für Hamburg, Niedersachsen und Schleswig-Holstein.
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0: Sonntags morgens macht ihr echt immer das volle Programm. Brötchen, Croissant, Kaffee, ganz entspanntes, langes Frühstück, am besten noch im Schlafanzug. Und dazu hört ihr euren Lieblingssender. Wir haben genau die richtige Sonntags-Playlist für euch. Mega-Hits, die einfach gute Laune machen. Kamrat für euch mit dem Besten von heute. Richtig gute Beats. 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

0: Heute Abend ist es endlich soweit. Das allererste Deutschlandspiel der Fußball-WM 2026. Aber wer sind die eigentlich, die da heute Abend mit uns auf dem Platz stehen?
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2: Curaçao!
1: Nur rund 155.000 Menschen leben auf der Karibikinsel. Damit ist Curaçao der mit Abstand kleinste Teilnehmer der Fußball-WM. Curaçao gehört mit Aruba und Bonaire zu den sogenannten ABC-Inseln und ist vor allem eins: bunt. Das bekannteste Postkartenmotiv sind die knallbunten Häuser der Hauptstadt Willemstad. An den traumhaft weißen Sandstränden scheint das ganze Jahr die Sonne. Unter Wasser locken spektakuläre Korallenriffe. Über Wasser stolzieren rosa Flamingos durch die Landschaft. Außerdem ist Curaçao Namensgeber für den weltberühmten bläulichen Likör, der in vielen Cocktails landet. Fußballerisch setzt die Insel vor allem auf Profispieler mit niederländischen Wurzeln. Schließlich gehört Curaçao zum Königreich der Niederlande. In der Weltrangliste der FIFA liegt Curaçao aktuell auf Platz 82, deutlich hinter den 12. platzierten Italienern, aber trotzdem beim Turnier dabei. Radio Hamburg wünscht allen Fußballfans viel Spaß beim Spiel.
0: Wir werden heute so mitfiebern und ihr auch. Und ey, wenn ihr das Spiel nicht sehen könnt, weil ihr auf der Arbeit seid oder noch spät unterwegs mit Freunden, hier bei uns hört ihr natürlich ab 19 Uhr alle Highlights und Tore sofort, damit ihr nichts verpasst und mittendrin in diesem Hammer-WM-Feeling seid. Startet jetzt erstmal gut in den Sonntag mit jeder Menge Vorfreude und neuer Musik von The Bowser. Und der hat so einen super chilligen Groove. Richtig coole Sounds. Das Beste von heute. Magnetic für euch.

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0: genau die richtige Playlist für euren Sonntag. Das Beste von heute gleich für euch. Ganz chillige, coole Sounds von den Jungs von BTS, Swim. Und wir holen einen Mega-Hit von One Direction für euch zurück. Doch einfach so gute Laune. One way or another. Habt ihr vielleicht schon fast vergessen, oder? Das liebt ihr am Radio Hamburg Nummer 1 Hit Sonntag.
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13: Viele Wolken und zwischendurch auch etwas Sonne über den Tag. Dazu maximal 16 Grad. Am Abend ziehen weiter einzelne Schauer durch und in der Nacht fällt auch zeitweise Regen. Morgen geht's mit vielen Wolken, etwas Sonne und örtlichen Schauern weiter. Bei einer Tagestoptemperatur von 16 Grad.
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13: Achtung Autofahrer, auf der A23 Hamburg Richtung Heide zwischen Itzehoe Süd und Itzehoe West liegt eine Schaufel und Entwarnung für die A23 Höhe Holmmoor, Schnelsen Nord, da sind die Menschen wieder von der Straße runter. Dann haben wir Stop and Go auf der A1 Hamburg Richtung Bremen, 10 Kilometer zwischen Billstedt und Stillhorn, braucht ihr richtig viel Geduld, 40 Minuten länger dauert das da, und A7 Hannover Richtung Hamburg, 4 Kilometer zwischen Tieshoop und Horster Dreieck, 25 Minuten mehr Zeit braucht ihr und in allen anderen Staus seid ihr in unter 10 Minuten durch. Dann gibt es noch wichtige Sperrungen. Bis morgen früh ist die A7 wegen Bauarbeiten zwischen Stellingen und Heimfeld voll gesperrt und außerdem ist noch die Kühlbrandbrücke dicht. Wenn ihr noch einen Blitzer gesehen habt, schickt uns eine WhatsApp unter der 040 333 10.000. Das ist der Radio Hamburg Verkehr für Hamburg, Niedersachsen und Schleswig-Holstein.
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0: Es ist 2013. One Direction, die sind noch alle zusammen und bringen diesen Mega-Hit raus. Und der ist sofort in den britischen Charts ganz nach oben geschossen und macht einfach so gute Laune. Ihr habt ihn ja auch so gefeiert. Bringen wir jetzt für euch zurück. One Direction mit One Way. or another.

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0: 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Funktioniert quasi wie Stadt-Land-Fluss. Und ihr gebt echt alles. Haut uns die Begriffe um die Ohren. Morgens in eurer Morningshow Guten Morgen Hamburg spielen wir mit einem von euch, der nördlich der Elbe lebt. Und im Radio Hamburg Nachmittag der Stübi-Show dann mit einem von euch, der südlich der Elbe wohnt. Also voll das Battle. Und ihr seid dabei.
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0: 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Ganz easy bei uns im Netz oder über die kostenlose Radio Hamburg App. Wir freuen uns, wenn ihr Bock habt, mit uns mitzuspielen. Und macht euch jetzt einen richtig guten Sonntag mit dem Besten von heute. Das kommt von Somber und es sind so gute Beats, die einfach Laune machen. Homewrecker für euch bei eurem Musiksender Nummer 1.

0: Sonntagmittag und wir machen euch wach mit Beats, die einfach gute Laune machen. Bebe Rexha zusammen mit Faithless und New Religion. Der klingt eigentlich mehr nach Party als nach Sonntag, aber ist jetzt genau das Richtige für euch. Gleich bei eurem Musiksender Nummer 1, Radio Hamburg.
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2: Ich bin Katrin Müller. Der vierte Tag bei der Fußball-Weltmeisterschaft hat es in sich. Gleich 5 Spiele in 4 Gruppen stehen heute auf dem Programm. Im Fokus steht die deutsche Nationalmannschaft. Zum Turniereinstand trifft das Team von Bundestrainer Julian Nagelsmann am Abend 19 Uhr in Houston auf WM-Neuling Curaçao. Die Kicker von der Karibikinsel gelten als krasser Außenseiter. Im Tor steht Manuel Neuer vor seinem ersten Länderspieleinsatz seit 2 Jahren. US-Präsident Donald Trump hat für heute ein Abkommen im Iran-Krieg angekündigt. Er machte allerdings keine weiteren Angaben dazu. Trump wird heute 80 Jahre alt. Sein Geburtstag soll ein Fest der Superlative werden. Mit Käfigkämpfen vor dem Weißen Haus und viel Zirkus in der US-Hauptstadt.
3: Trump will Land und Leute mit knallharten Kämpfen in Käfigen begeistern, direkt am Weißen Haus. Männerkult und Gewaltspektakel als schrille Ablenkung von den vielen politischen Problemen und als Höhepunkt seiner Geburtstagsfeier. Seit Wochen wird am Weißen Haus eine Gladiatorenarena gebaut, in der die Kampfshow über die Bühne gehen soll. 4000 geladene Gäste sitzen direkt im Käfig, zigtausende sollen auf Leinwänden zugucken. Kostenpunkt 60 Millionen Dollar. Trump mit 80 will Stärke demonstrieren, zeitgleich sind viele Proteste geplant. Aus den USA, Tina Eck.
2: Ökostromtarife werden beim Wechsel des Stromanbieters immer beliebter. Im laufenden Jahr entfielen mehr als 80% aller abgeschlossenen Stromverträge auf Tarife mit 100% erneuerbaren Energien. Der höchste bislang gemessene Wert. Das geht aus einer Auswertung des Vergleichsportals Verivox hervor.
4: Vor 5 Jahren lag der Anteil der Wechselkunden, die sich für Ökostrom entschieden, noch bei rund 68%. Seitdem ist die Nachfrage kontinuierlich gestiegen. Laut Verivox spielen dabei nicht nur Umwelt- und Klimaschutzaspekte eine Rolle. Häufig seien Ökostromtarife inzwischen auch die günstigste Option für Verbraucher. Ein 3-Personen-Haushalt mit einem Jahresverbrauch von 4000 Kilowattstunden kann durch den Wechsel in einen günstigen Ökostromtarif laut Verivox rund 400 Euro pro Jahr sparen. David Riemer, Nachrichtenredaktion.
2: Mit 6 Wochen Verspätung ist die Bahnstrecke Hamburg-Berlin wieder ans Netz gegangen. Der erste Fernverkehrszug fuhr mit kleiner Verspätung am frühen Morgen vom Hamburger Hauptbahnhof Richtung Berlin ab. Die Bahn rief Fahrgäste allerdings auf, sich vor der Reise über die genaue Abfahrtszeit zu informieren. Es könnte vereinzelt noch zu Verzögerungen kommen, hieß es.
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6: Aktuell zeigt sich das Wetter eher wechselhaft mit vielen Wolken. Etwas Sonne ist dabei und auch einzelne Schauer bei 16 Grad in der Spitze. Der Abend bleibt windig und nicht ganz trocken. Morgen wechseln sich dann Wolken und kurze sonnige Abschnitte ab bei einer Tagestoptemperatur von 16 Grad.
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6: Achtung Autofahrer, auf der A1 Lübeck Richtung Hamburg zwischen Kreuzberg der Heide und Ahrensburg liegen Metallteile. Dann haben wir Stop and Go auf der A1 Hamburg Richtung Bremen, 10 Kilometer zwischen Billstedt und Stillhorn plus 40 Minuten und in der Gegenrichtung 7 Kilometer zwischen Horster Dreieck und Stillhorn plus 15 Minuten. Dann auf der A7 Hannover Richtung Hamburg, 4 Kilometer zwischen Thieshope und Horster Dreieck plus 25 Minuten. In allen anderen Staus seid ihr in unter 10 Minuten durch. Und es gibt noch wichtige Sperrungen. Bis morgen früh ist die A7 wegen Bauarbeiten zwischen Stellingen und Heimfeld vollgesperrt und außerdem ist auch noch die Köhlbrandbrücke dicht. Wenn ihr noch einen Blitzer gesehen habt, schickt uns eine WhatsApp unter der 040 333 10000. Das ist der Radio Hamburg Verkehr für Hamburg, Niedersachsen und Schleswig-Holstein.
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0: Schönen Sonntag euch. Wie schön, dass ihr eingeschaltet habt. Bei euch in der Küche laufen wir gerade, während ihr Mittagessen macht. Und dreht gleich mal lauter. Wir bringen Party zu euch. Bebe Rexha zusammen mit Faithless und dem Besten von heute. Das sind einfach so gute Beats. New Religion für euch.

0: Was eine Woche gekrönt heute Abend vom ersten Deutschlandspiel der Fußball-WM 2026. Und bevor es morgen dann reingeht in die neue Woche, schauen wir nochmal mit euch zurück.
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2: Moin Leute! Ja, gestern ist sie nun gestartet, die Fußball-Weltmeisterschaft in den USA, Mexiko und Kanada. Diese WM erinnert ein bisschen an Wahl Timmy vorm Abtransport. Sie ist mit 3 Austragungsländern und 48 Mannschaften sehr aufgebläht und stinkt in verschiedener Hinsicht zum Himmel. Ex-Nationaltorhüter Sepp Maier findet das nur mäßig geil.
3: 108 Spiele sind's. Ja, sind die deppert worden bei der FIFA. 108 Spiele. Wen interessiert dich das?
2: Mich interessiert das, weil ich Fußball liebe. Kommen wir zu unserem ersten Gegner am Sonntag, Curaçao. Das ist ein kleiner Inselstaat, aber wo liegt der?
4: Ich glaube, das liegt bei Thailand. Ich könnte mir vorstellen, dass es vielleicht irgendwo bei Portugal liegt.
5: Ich glaube, es ist in der Nähe von Australien.
2: Ja, das war gerade das geballte Geografiewissen von John Mendt und Donald Trump zusammen. Auflösung, Curaçao liegt in der Karibik und gehört zum Königreich der Niederlande. Aha. Nachtigall, ich hör dir trapsen. Die Holländer haben sich quasi eine Zweitmannschaft durch die Hintertür besorgt, um ihre Chancen auf den Titel zu erhöhen. Aber der Bundeskanzler hat längst reagiert.
6: Wir verabreden das mit den südamerikanischen Staaten, mit denen wir jetzt ein gemeinsames Abkommen abgeschlossen haben.
2: Genau, da steht drin, dass Argentinien und Brasilien für Deutschland spielen. Das ist das Geile an so einer korrupten WM mit Trump und der FIFA. Du kannst für Geld alles kaufen, außer Tickets. Da brauchst du Geld und Beziehungen. Schönes Wochenende.

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0: durch den Sonntag mit eurer Lieblingsplaylist bei eurem Musiksender Nummer 1, Radio Hamburg. Ihr macht schon mal das Wohnzimmer WM fertig, wenn eure Freunde heute Abend zum Fußballschauen kommen. Und dabei hört ihr gleich das Beste von heute. Drive Safe von Miles Smith und Niall Horan. Und der macht einfach so gute Laune. Freut ihr euch schon mal drauf.
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13: Das Radio Hamburg Regenradar zeigt immer wieder Schauer. Dazwischen kommt aber auch mal die Sonne raus. Dazu maximal 16 Grad. Am Abend bleibt es dann sehr windig und morgen setzt sich das wechselhafte Wetter mit einzelnen Schauern fort. Bei einer Tagestoptemperatur von 16 Grad.
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13: Achtung Autofahrer auf der A1 Lübeck Richtung Hamburg zwischen Kreuzberg der Heide und Ahrensburg liegen immer noch Metallteile und auf der B75 Stadtgebiet Hamburg Umgehung Vettel zwischen Hamburg Süd und Georgswerder ist ein Liegenbleiber. Dann haben wir Stop and Go auf der A1 Hamburg Richtung Bremen 15 Kilometer zwischen Billstedt und Horster Dreieck plus 60 Minuten und in der Gegenrichtung 7 Kilometer zwischen Horster Dreieck und Stillhorn 15 Minuten mehr Zeit. Und auf der A7 Hannover Richtung Hamburg 4 Kilometer zwischen Thieshupe und Horster Dreieck plus 25 Minuten und in allen anderen Staus seid ihr in unter 10 Minuten durch. Dann gibt es noch wichtige Sperrungen. Bis morgen früh ist die A7 wegen Bauarbeiten zwischen Stellingen und Heimfeld voll gesperrt und on top ist auch noch die Köhlbrandbrücke dicht. Wenn ihr noch einen Blitzer gesehen habt, schickt uns eine WhatsApp unter der 040-333-10000. Das ist der Radio Hamburg Verkehr für Hamburg, Niedersachsen und Schleswig-Holstein.
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0: Also wenn es einen Mega-Hit gibt, der immer und sofort gute Laune macht, dann der war 2011 in den britischen Charts ganz oben. Und ihr werdet jetzt direkt ein Lächeln auf dem Gesicht haben. Flo Rida für euch mit Good.

0: Heute Abend haben wir mal alle dasselbe vor.
1: Endlich geht's so richtig los. Fußball-WM 2026. Das allererste Deutschlandspiel. 19 Uhr ist Anpfiff. Deutschland gegen Curaçao. Und ihr habt schon richtig Vorfreude.
2: Hallo Selma, grüß Gott. Hier spricht der Asim.
1: Hi.
2: Ich gucke das Spiel von Deutschland auf jeden Fall. Ich denke mal, dass ich mir einen gemütlichen Ort suchen werde, wo ich mit meinem Team hingehen kann. Ich meine, wir haben gezeigt 2014, was wir können, was Deutschland kann. 7-1 gegen Brasilien. Auf jeden Fall sehr viele Chips. Tortillas müssen sein mit Salsa. Das wird mein Abend, ja.
1: Oh, darf doch einfach nicht fehlen. Nice Drinks, eure Freunde und dann einfach nur mitfiebern und Daumen drücken bei der WM. Wir wünschen euch jetzt schon mal ganz viel Spaß und falls ihr heute Abend nicht schauen könnt, bei uns gibt's alle Infos. Direkt alle Highlights und Tore hört ihr hier bei uns sofort. Wir freuen uns riesig zusammen mit euch auf dieses WM-Feeling. Und für euren Sonntag gibt's jetzt neue Musik von Tame Impala. Richtig gute Beats.

0: eure Sonntagsplaylist mit Mega-Hits, die einfach gute Laune machen. Purple Disco Machine, gleich für euch mit richtig guten Beats, Wonderful Life. Und das Beste von heute kommt von Dermot Kennedy. Fühlt ihr doch jedes Mal so mit, weil er einfach so eine krasse Stimme hat. Funeral, gleich bei eurem Musiksender Nummer 1, Radio Hamburg.
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2: Ich bin Katrin Müller. Am Abend wird's ernst für die deutsche Fußballnationalmannschaft. Das Team von Bundestrainer Julian Nagelsmann trifft im ersten WM-Spiel in Houston auf Curaçao. Alles andere als ein klarer Sieg wäre eine Überraschung.
3: Für den Bundestrainer und viele Spieler ist es die erste WM. Er verspüre Vorfreude und sei sehr ruhig, sagt Julian Nagelsmann. Curaçao kann zum perfekten Auftaktgegner werden, aber der Bundestrainer warnt. Im Kampf David gegen Goliath kann es wie im Pokal auch mal Überraschungen geben. Personell sieht's gut aus. Manuel Neuer wird im Tor stehen. Ansonsten werden wir wohl die Elf sehen, die schon beim Test gegen die USA begonnen hat. Die Bedingungen hier in Houston optimal. Das Footballstadion ist überdacht und klimatisiert. Aus Houston Thomas Bremser.
2: In den Bemühungen um ein Ende des Iran-Kriegs ist nach Angaben von US-Präsident Donald Trump für heute die Unterzeichnung einer Vereinbarung geplant. Unmittelbar danach solle die Straße von Hormuz wieder geöffnet werden, schrieb er auf seiner Plattform Truth Social. Zuletzt hatten sich die Zeichen auf eine mögliche baldige Einigung auf ein Rahmenabkommen schon verdichtet. Mit 6 Wochen Verspätung ist die Bahnstrecke Hamburg-Berlin wieder ans Netz gegangen. Der erste Fernverkehrszug fuhr mit kleiner Verspätung am Morgen vom Hamburger Hauptbahnhof Richtung Berlin ab, wie die Deutsche Bahn mitteilte.
4: Es ist die wichtigste Direktverbindung im deutschen Bahnnetz. Von den Bauarbeiten waren rund 30.000 Fahrgäste betroffen, jeden Tag wohlgemerkt. Und das fast ein Jahr lang. So lange fuhren die Fernzüge einen gefühlt ewig langen Umweg. Über 3 Stunden dauerte die Fahrt. Die Regionalzüge fuhren oft nur Teilstrecken. Es gab auch einen Ersatzverkehr mit Bussen. Auf der 280 Kilometer langen Strecke wurden Gleise, Weichen und Signale ausgetauscht und 28 Bahnhöfe modernisiert mit neuen Toiletten, Wartehäuschen und Fahrradständern. Aus Berlin, Uli Reitinger.
2: Marmelade darf ab heute Marmelade heißen. Das sieht eine Verordnung des Bundesagrarministeriums vor, mit der eine EU-Richtlinie national umgesetzt wird. EU-Recht schrieb bisher vor, dass nur Produkte aus Zitrusfrüchten als Marmelade bezeichnet werden dürfen. Alles andere musste als Konfitüre etikettiert werden. Auch bei Honig gibt es ab heute eine Neuerung. Auf Gläsern und Etiketten müssen die Namen aller Ursprungsländer aufgeführt werden, wenn es mehrere sind.
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6: Viele Wolken und zwischendurch auch etwas Sonne über den Tag. Dazu maximal 16 Grad. Am Abend ziehen weiter einzelne Schauer durch und in der Nacht fällt auch zeitweise Regen. Morgen geht's mit vielen Wolken, etwas Sonne und örtlichen Schauern weiter bei einer Tagestop-Temperatur von 16 Grad.
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6: Achtung Autofahrer, auf der B75 Umgehung Vettel zwischen Hamburg Süd und Georgswerder ist ein Liegenbleiber und auf der B5 Bergedorfer Straße zwischen Billstedt Mitte und Horner Rampe liegt ein Ast und noch ein Achtung Autofahrer auf der A1 Hamburg Richtung Lübeck zwischen Kreuz Süd und Murfleet ist eine ungesicherte Unfallstelle. Dann haben wir Stop and Go auf der A1 Hamburg Richtung Bremen, 15 Kilometer zwischen Öjendorf und Horster Dreieck plus 60 Minuten und in der Gegenrichtung 7 Kilometer zwischen Horster Dreieck und Stillhorn plus 15 Minuten. Und auf der A7 Hannover Richtung Hamburg 4 Kilometer zwischen Thieshupe und Horster Dreieck plus 25 Minuten in allen anderen Staus seid ihr in unter 10 Minuten durch. Und es gibt noch Sperrungen. Bis morgen früh ist die A7 wegen Bauarbeiten zwischen Stellingen und Heimfeld vollgesperrt. Außerdem ist noch die Köhlbrandbrücke dicht. Wenn ihr noch einen Blitzer gesehen habt, schickt uns eine WhatsApp unter der 040 333 10.000. Das ist der Radio Hamburg Verkehr für Hamburg, Niedersachsen und Schleswig-Holstein.
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0: Ihr plant gerade noch spontan, wo ihr das Spiel heute Abend seht. Public Viewing draußen, zum Beispiel im Landhaus Walter. Oder ganz entspannt zu Hause auf der Couch mit Freunden. Snacks habt ihr auf jeden Fall am Start und freut euch einfach schon riesig. Voll im WM-Fieber. Macht euch einen schönen Sonntag mit dem Besten von heute. Dermot Kennedy für euch mit seiner krassen Stimme und Funeral.

0: verpasst ihr auf keinen Fall. Heute Abend geht's endlich los. Das allererste Deutschlandspiel in der Fußball-WM 2026. Eure Aufregung und Vorfreude ist jetzt schon riesig. Aber was, wenn ihr es gar nicht sehen könnt, auf der Arbeit seid oder noch spät unterwegs mit Freunden? Bei uns verpasst ihr garantiert nichts. Martin Putz ist live für euch am Start, oder Martin?
1: Frau Pütz, guten Tag. Ja, ich bin entzückt. Heute Abend denn um 19 Uhr geht es endlich los bei der Fußball-Weltmeisterschaft 2026. Yes. Deutschland gegen Curaçao. Was ist denn dein Tipp? Wie geht das Spiel aus?
0: Ey, Hauptsache gut für Deutschland.
1: Ja, alle Tore und alle Highlights bekommt ihr natürlich hier bei eurem Musiksender Nummer 1 Radio Hamburg. Heute Abend um 19 Uhr. Auf keinen Fall verpassen.
0: Mit uns seid ihr mittendrin in der WM. Wir freuen uns riesig, wenn ihr einschaltet, mit uns mitfiebert und Daumen drückt. Und jetzt kommt ihr erstmal richtig gut durch euren Sonntag. Neue Musik von Robin Schulz. Das heißt schon mal richtig gute Beats. Zusammen mit Babs. Das Beste von heute, Better Times für euren Sonntag.
2: Neu.

0: Euer Lieblingstag der Woche und noch eine Playlist voll mit Mega-Hits, die einfach gute Laune machen. Gleich für euch mit den Besten von heute. Fever Dream klingt einfach so nach Sonne. Und diesen Mega-Hit, den kennt ihr alle. Aber ewig nicht mehr gehört, oder? Outlandish mit Aisha holen wir gleich für euch zurück ins Radio beim Radio Hamburg Nummer 1 Hit Sonntag.
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10: Aktuell zeigt sich das Wetter eher wechselhaft mit vielen Wolken. Etwas Sonne ist dabei und auch einzelne Schauer bei 16 Grad in der Spitze. Der Abend bleibt windig und nicht ganz trocken. Morgen wechseln sich dann Wolken und kurze sonnige Abschnitte ab bei einer Tagestoptemperatur von 16 Grad.
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10: Achtung Autofahrer, auf der B75 Umgehung Vettel zwischen Hamburg Süd und Georgswerda ist immer noch ein Liegenbleiber. Und auf der B5 Bergedorfer Straße zwischen Billstedt Mitte und Horner Rampe liegt auch immer noch ein Ast. Dann haben wir Stop and Go auf der A1 Hamburg Richtung Bremen, 15 Kilometer zwischen Ögendorf und Horster Dreieck plus 60 Minuten. Und in der Gegenrichtung 7 Kilometer zwischen Horster Dreieck und Stillhorn plus 15 Minuten. Und auf der A7 Hannover Richtung Hamburg 4 Kilometer zwischen Thieshope und Horster Dreieck plus 30 Minuten. In allen anderen Staus seid ihr in unter 10 Minuten durch. Und es gibt noch wichtige Sperrungen. Bis morgen früh ist die A7 wegen Bauarbeiten zwischen Stellingen und Heimfeld voll gesperrt. Und außerdem ist noch die Köhlbrandbrücke dicht. Und wegen eines umgestürzten Baumes fahren zurzeit keine Züge zwischen Pinneberg und Elmshorn. Wenn ihr noch einen Blitzer gesehen habt, schickt uns eine WhatsApp unter der 040 333 10.000. Das ist der Radio Hamburg Verkehr für Hamburg, Niedersachsen und Schleswig-Holstein.
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0: Was ein cooler Mega-Hit. 2003 ist der hier bei uns so durch die Decke gegangen. 5 Wochen lang Platz 1 der deutschen Single-Charts. Und der klingt auch einfach so richtig gechillt und cool. Genau richtig für euren Sonntag. Outlandish für euch mit Aisha.

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0: Wenn das Wetter die Sonne schon nicht bringt, dann unsere Mega-Hits. Gleich das Beste von heute für euch, von den Jungs von Fastboy. Und das klingt einfach so nach Sonne und Sommer. Freut ihr euch gleich drauf. Beautiful Life bei eurem Musiksender Nummer 1, Radio Hamburg.
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5: Ich bin Jan-Henner Reitze. Erdbeermarmelade darf ab heute offiziell wieder Marmelade heißen. Das war bis zur Änderung einer EU-Richtlinie untersagt. Diese Änderung ist mit dem heutigen Tag in deutsches Recht umgesetzt und damit in Kraft.
6: Bisher durfte nach EU-Recht nur Marmelade aus Zitrusfrüchten als Marmelade bezeichnet werden. Andere Produkte mussten als Konfitüre etikettiert werden. Um Verwechslungen zu vermeiden, muss Marmelade aus Zitrusfrüchten künftig Zitrusmarmelade heißen oder den Namen der verwendeten Frucht tragen. Außerdem gibt es mehr Klarheit bei Honig. Enthält ein Glas Honig aus mehreren Ländern, müssen künftig alle Ursprungsländer genannt werden, in der Reihenfolge ihres Anteils und mit Prozentangaben. Nach den alten Vorgaben abgefüllter Honig darf aber weiterhin verkauft werden. David Riemer, Nachrichtenredaktion.
5: US-Präsident Donald Trump hat passend zu seinem 80. Geburtstag angekündigt, dass heute ein erstes Friedensabkommen mit dem Iran unterzeichnet werden soll. Auch aus dem Iran hieß es, dass eine erste Einigung bevorstehen soll, genauso vom Vermittler Pakistan. Trump kündigte außerdem an, dass damit auch die Straße von Hormuz wieder geöffnet werden soll. Eine langfristige Lösung soll aber noch verhandelt werden. Die Schweiz stimmt heute in einer Volksabstimmung darüber ab, ob Migration begrenzt werden soll. In ersten Hochrechnungen zeichnet sich eine Mehrheit für die Antwort Nein ab. Nach den Zahlen mit einem Anteil von 55%. Die Ja-Stimmen liegen nach diesen ersten Ergebnissen bei 45%. Die rechtskonservative Schweizer Volkspartei hatte die Initiative gestartet. Und zum Fußball. Die deutsche Nationalmannschaft startet heute Abend mit ihrem ersten Gruppenspiel in die WM. Das Spiel gegen Curaçao wird in Houston ausgetragen. Bundestrainer Julian Nagelsmann freut sich, dass es endlich losgeht, warnt aber auch davor, den Gegner zu unterschätzen.
7: Das ist so ein bisschen so eine DFB-Pokal- oder Pokalsituation. David Goliath, die Geschichten gibt es im Fußball immer wieder, weil insgesamt wenig Tore fallen und auch Teams, die jetzt das erste Mal die WM spielen, trotzdem gefährlich sein können, können ja frei von der Seele weg spielen und recht unbeschwert in dieses Turnier gehen, ohne viel Druck. Und das macht den Gegner immer gefährlich.
5: Der deutsche WM-Auftakt gegen Curaçao wird heute Abend um 19 Uhr deutscher Zeit angepfiffen.
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8: Das Radio Hamburg Regenradar zeigt immer wieder Schauer. Dazwischen kommt aber auch mal die Sonne raus. Dazu maximal 16 Grad. Am Abend bleibt es dann sehr windig und morgen setzt sich das wechselhafte Wetter mit einzelnen Schauern fort. Bei einer Tagestoptemperatur von 16 Grad.
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8: Achtung Autofahrer auf der A25 Geesthacht Hamburg zwischen Nettelnburg und Neu-Allermöhe West. In beiden Richtungen Menschen auf der Straße. Da bitte besonders vorsichtig fahren. Dann haben wir Stop and Go auf der A1 Hamburg Richtung Bremen. 15 Kilometer zwischen Ühlendorf und Horster Dreieck plus 70 Minuten. Haltet durch und in der Gegenrichtung 7 Kilometer zwischen Horster Dreieck und Stillhorn plus 20 Minuten. Und dann noch auf der A7 Hannover Richtung Hamburg. 5 Kilometer zwischen Garlsdorf und Horster Dreieck plus 20 Minuten. In allen anderen Staus seid ihr in unter 10 Minuten durch. Und es gibt noch Sperrungen. Bis morgen früh ist die A7 wegen Bauarbeiten zwischen Stellingen und Heimfeld gesperrt. Und außerdem ist auch noch die Köhlbrandbrücke dicht. Und wegen eines umgestürzten Baumes fahren zurzeit keine Züge zwischen Pinneberg und Elmshorn. Wenn ihr noch einen Blitzer gesehen habt, schickt uns eine WhatsApp unter der 040 333 10000. Das ist der Radio Hamburg Verkehr für Hamburg, Niedersachsen und Schleswig-Holstein.
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0: Schönen Sonntag euch. Bei euch steigt jetzt so langsam die Vorfreude heute Abend aufs Fußballspiel Deutschland gegen Curaçao. 19 Uhr Anpfiff, endlich wieder Fußball-WM. Dieses Sommerfeeling, das habt ihr einfach so vermisst. Das Wetter lässt ja auch ein bisschen zu wünschen übrig. Bei uns gibt es aber jetzt schon mal eine fette Portion Sonne. Das Beste von heute von den Jungs von Fastboy. Beautiful Life für euch.

0: wir haben ewig drauf gewartet. Jetzt geht's endlich richtig los. Heute Abend Fußball-WM 2026. Das allererste Deutschlandspiel gegen Curaçao. Aber wer sind die eigentlich, die da heute Abend gegen uns auf dem Platz stehen?
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1: Nur rund 155.000 Menschen leben auf der Karibikinsel. Damit ist Curaçao der mit Abstand kleinste Teilnehmer der Fußball-WM. Curaçao gehört mit Aruba und Bonaire zu den sogenannten ABC-Inseln und ist vor allem eins: bunt. Das bekannteste Postkartenmotiv sind die knallbunten Häuser der Hauptstadt Willemstad. An den traumhaft weißen Sandstränden scheint das ganze Jahr die Sonne. Unter Wasser locken spektakuläre Korallenriffe. Über Wasser stolzieren rosa Flamingos durch die Landschaft. Außerdem ist Curaçao Namensgeber für den weltberühmten bläulichen Likör, der in vielen Cocktails landet. Fußballerisch setzt die Insel vor allem auf Profispieler mit niederländischen Wurzeln. Schließlich gehört Curaçao zum Königreich der Niederlande. In der Weltrangliste der FIFA liegt Curaçao aktuell auf Platz 82, deutlich hinter den 12. platzierten Italienern, aber trotzdem beim Turnier dabei. Radio Hamburg wünscht allen Fußballfans viel Spaß beim Spiel.
0: Heute Abend checken wir da mal aus, wie gut die Fußball spielen. Alle wichtigen Tore und Highlights melden wir auch heute Abend sofort bei uns. Also wenn ihr das Spiel irgendwie nicht sehen könnt, schaltet ein und seid in der WM mittendrin. Ganz viel Spaß, wir freuen uns schon riesig. Und jetzt kommt gut durch euren Sonntagnachmittag mit Topic, Fireboy DML und Nico Santos und Beats, die einfach gute

0: Ihr tanzt durch euren Sonntag mit Beats, die einfach so gute Laune machen. Für die ist Bruno Mars verantwortlich. Das Beste von heute. I Just Might. Gleich von ihm. Und dieser Mega-Hit macht einfach so unglaublich gute Laune. Freut ihr euch gleich drauf bei eurem Musiksender Nummer 1. 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
11: Viele Wolken und zwischendurch auch etwas Sonne über den Tag. Dazu maximal 16 Grad. Am Abend ziehen weiter einzelne Schauer durch und in der Nacht fällt auch zeitweise Regen. Morgen geht's mit vielen Wolken, etwas Sonne und örtlichen Schauern weiter bei einer Tagestoptemperatur von 16 Grad.
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11: Achtung Autofahrer auf der A261 Eckverbindung Harburg-Buchholzer Dreieck Hamburg-Südwest. Zwischen Marmsdorf-Lürade und Dreieck Südwest in beiden Richtungen ist eine Entenfamilie unterwegs. Dann haben wir Stop and Go auf der A1 Hamburg Richtung Bremen, 15 Kilometer. Zwischen Öhendorf und Horster Dreieck plus 70 Minuten. Und in der Gegenrichtung 7 Kilometer zwischen Horster Dreieck und Stillhorn plus 20 Minuten. Und auf der A7 Hannover Richtung Hamburg 5 Kilometer zwischen Garlsdorf und Horster Dreieck plus 20 Minuten. In allen anderen Staus seid ihr in unter 10 Minuten durch. Und es gibt noch Sperrungen. Bis morgen früh ist die A7 wegen Bauarbeiten zwischen Stellingen und Heimfeld gesperrt. Und außerdem ist noch die Kühlbrandbrücke dicht. Wenn ihr noch einen Blitzer gesehen habt, schickt uns eine WhatsApp unter der 040 333 10.000. Das ist der Radio Hamburg Verkehr für Hamburg, Niedersachsen und Schleswig-Holstein.
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0: Gerade jetzt im Sommer, da liebt ihr doch im Autofahren, die Fenster aufhaben und eure liebsten Mega-Hits ganz laut hören. Und das geht vor allem gut bei denen, wo man den Refrain so richtig, richtig laut mitsingen kann. Der war 2012 in den deutschen Charts ganz oben und er hat einfach so eine coole Stimme. Alex Clare für euch mit Too Close beim neuen Radio Hamburg.

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0: 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Und macht euch jetzt einen ganz chilligen Sonntagnachmittag. Mit neuer Musik von Olivia Rodrigo. Sie hat ja gerade ihr neues Album rausgebracht. Und da sind so gute Mega-Hits drauf. Und den feiert ihr bestimmt auch. Richtig gute Beats. Drop Dead ist das Beste von heute. Für euren Sonntag.
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0: Genau die richtige Playlist für euren Sonntag mit euren liebsten Megastars. Es hat einfach so eine krasse Stimme. Ich bin immer wieder beeindruckt, wie hoch der singen kann. Attention gleich für euch. Und das Beste von heute hat einen richtig guten Beat. Kommt von Somber. Homewrecker gleich für euch bei eurem Musiksender Nummer 1. 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
6: Ich bin Jan-Henna Reitzen. Im Ringen zwischen den USA und dem Iran um ein Kriegsende soll ein erster Durchbruch bevorstehen. Beide Seiten sowie der Vermittler Pakistan sprechen von einem Abkommen, das unterzeichnet werden soll. Dass es, so wie US-Präsident Donald Trump sagt, heute soweit sein soll, hat der Iran aber noch nicht bestätigt.
7: Laut pakistanischem Außenministerium ist eine virtuelle Zeremonie zur Unterzeichnung für heute geplant. Ein möglicher Deal soll Ausgangspunkt für weitere Gespräche zwischen Washington und Teheran sein. Berichten zufolge soll die Waffenruhe um 90 Tage verlängert und der Startpunkt für Verhandlungen über das iranische Atomprogramm geschaffen werden. Aus Teheran kamen zuletzt optimistische Signale. Man sei noch nie so nah an einer Einigung gewesen, sagt ein Regierungssprecher. David Riemer, Nachrichtenredaktion.
6: Auch Erdbeer- oder Kirschmarmelade darf ab heute wieder offiziell Marmelade heißen. Nach EU-Regeln durfte im Supermarkt bisher eigentlich nur Marmelade aus Zitrusfrüchten als Marmelade verkauft werden, sonst musste die Bezeichnung Konfitüre verwendet werden. Diese Richtlinie wurde geändert und ist ab heute als deutsches Recht in Kraft. Die Gewerkschaft Verdi ruft Servicepersonal an Krankenhäusern auch morgen wieder zu Protesten gegen Kürzungen im Gesundheitswesen auf. Betroffen sind 120 Krankenhäuser und Pflegeeinrichtungen in ganz Deutschland. Verdi sagt, es könne auch kleinere Auswirkungen für Patienten geben. Forderungen lauten gute Bezahlung und Arbeitsbedingungen für Bereiche wie Reinigung, Küche oder Wäscherei. Zum Fußball. Die deutsche Nationalmannschaft steigt heute Abend in die WM ein. Gegner im ersten Gruppenspiel ist WM-Neuling Curaçao. Ausgetragen wird das Spiel in Houston.
8: Um 12 Uhr mittags wird das Spiel hier in Houston angepfiffen, in einem Footballstadion. Zweimal wurde dort schon der Super Bowl ausgetragen. Der frühe Anpfiff sei gut für das Team, sagt Julian Nagelsmann. Besser als bis zum Abend im Hotel abzuhängen. Die Stimmung in der Stadt friedlich. Viele deutsche Fans sind hier, aber auch Anhänger aus Curaçao. Die Spieler aus der Karibik gehen mit viel guter Laune in die Partie, aber auch mit Selbstvertrauen. Das deutsche Team kann personell aus dem Vollen schöpfen, heißt auch, Manuel Neuer gibt sein Comeback nach seinem eigentlichen Rücktritt vor rund 2 Jahren. Thomas Bremser, Houston.
6: Nach deutscher Zeit beginnt der DFB-WM-Auftakt gegen Curaçao um 19 Uhr.
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10: Aktuell zeigt sich das Wetter eher wechselhaft mit vielen Wolken. Etwas Sonne ist dabei und auch einzelne Schauer bei 16 Grad in der Spitze. Der Abend bleibt windig und nicht ganz trocken. Morgen wechseln sich dann Wolken und kurze sonnige Abschnitte ab bei einer Tagestop-Temperatur von 16 Grad.
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10: Es gibt Stop and Go auf der A1 Hamburg Richtung Bremen. 15 Kilometer zwischen Öjendorf und Horster Dreieck plus 70 Minuten. Und in der Gegenrichtung 6 Kilometer zwischen Horster Dreieck und Stillhorn. 25 Minuten mehr Zeit braucht ihr da. Dann noch auf der A7 Hannover Richtung Hamburg. 5 Kilometer zwischen Garlsdorf und Horster Dreieck plus 15 Minuten. Und in allen anderen Staus seid ihr in unter 10 Minuten durch. Dann gibt's noch eine wichtige Sperrung und zwar ist die A7 bis morgen früh wegen Bauarbeiten zwischen Stellingen und Heimfeld gesperrt. Und außerdem ist auch noch die Köhlbrandbrücke dicht. Wenn ihr noch einen Blitzer gesehen habt, schickt uns eine WhatsApp unter der 040 333 10000. Das ist der Radio Hamburg Verkehr für Hamburg, Niedersachsen und Schleswig-Holstein.
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0: So ein paar kleine Sonntags-To-Dos gibt's doch immer. Spülmaschine ausräumen, Wäsche falten, einmal klar Schiff machen im Wohnzimmer. Aber wenn ihr so einen guten Abendplan habt, ist das doch gar nicht schlimm. Endlich Fußball-WM 2026. Deutschland-Spiel, 19 Uhr ist Anpfiff. Ihr fiebert jetzt schon drauf hin. Und alles andere, das geht doch viel schneller mit Musik, die einfach gute Laune macht. Kommt von Summer. Das Beste von heute hat so einen guten Beat. Homewrecker für euch.

0: Bier ist kaltgestellt, heute Abend geht's endlich los.
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0: Allererstes Deutschlandspiel, ihr habt schon so Bock, seid einfach ready, Snacks sind schon vorbereitet. Eure Freunde kommen heute Abend und dann heißt es einfach nur anfeuern, mitfiebern. Und ihr habt auch natürlich ein bisschen dekoriert. Deutschlandfahne muss doch irgendwie auch sein. Und es gibt ja auch so ganz verrückte WM-Gadgets. Die hat eure Morningshow Guten Morgen Hamburg mit John Mant und Lea Kruse diese Woche mal ausgecheckt.
2: Das verrückteste Fußball-Gadget 2026, die WM-Jubelkugel.
3: Das klingt schon komisch.
2: Ist schon geil. Ein Plastikfußball, den ihr in euren Kühlschrank stellt. Und immer, wenn ihr den Kühlschrank aufmacht, jubelt der Ball. Kostet 6 Euro, gibt's bei Tchibo. Wir wollten gestern so eine Jubelkugel kaufen. War ausverkauft, aber ganz kurz in die stabile Seitenlage.
0: Ja.
2: Und dann die Idee. Ich komme mal wieder hoch. Und dann Moin. Die Idee. Moin. Wir haben eine eigene WM-Kugel gebastelt. Die jubelt nicht nur, die hat richtig gute Sprüche drauf. Ihr macht euren Kühlschrank auf.
4: Steht auf, wenn ihr hungrig seid. Steht auf, wenn ihr hungrig seid.
2: Gute Besserung.
0: Ja. Ja, ob Jubelkugel hin oder her. Ihr habt einfach so Bock auf heute Abend. Alle Tore und Highlights hört ihr natürlich auch bei uns, falls ihr das Spiel irgendwie nicht sehen könnt. Wir haben richtig Bock, mit euch mitzufiebern. Macht euch jetzt einen richtig tollen Sonntagnachmittag mit neuer Musik von Moss Kenner. Steigert schon mal die Vorfreude mit richtig guten Beats. Das Beste von heute. Rhythm Unknown.
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0: Sonntagsfeeling bei eurem Musiksender Nummer 1 mit Teddy Swims. Soul in seiner Stimme. Noch ein richtig guter Beat dazu. Das Beste von heute. Mr. Know-It-All gleich für euch. Und Sommerfeeling mit Rita Ora. Mit DJ Fresh Hot Right Now. Habt ihr ewig nicht mehr gehört, oder? Liegt daran, dass Radio Hamburg Nummer 1 Hit Sonntag ist. Wir holen Mega-Hits für euch zurück ins Radio, die in den Charts mal ganz oben waren. Und darauf freut ihr euch gleich.
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10: Das Radio Hamburg Regenradar zeigt immer wieder Schauer. Dazwischen kommt aber auch mal die Sonne raus. Dazu maximal 16 Grad. Am Abend bleibt es dann sehr windig und morgen setzt sich das wechselhafte Wetter mit einzelnen Schauern fort. Bei einer Tagestoptemperatur von 16 Grad.
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10: Es gibt Stop and Go auf der A1 Hamburg Richtung Bremen. 14 Kilometer zwischen Öhiendorf und Horster Dreieck plus 45 Minuten und in der Gegenrichtung 6 Kilometer zwischen Horster Dreieck und Stillhorn plus 25 Minuten. Und dann noch die A7 Hannover Richtung Hamburg. 4 Kilometer zwischen Tieshofe und Horster Dreieck plus 10 Minuten. In allen anderen Staus seid ihr in unter 10 Minuten durch. Und es gibt noch Sperrungen. Bis morgen früh ist die A7 wegen Bauarbeiten zwischen Stellingen und Heimfeld gesperrt und außerdem ist noch die Köhlbrandbrücke dicht. Und wegen eines umgestürzten Baumes im Gleisbereich fahren zurzeit keine Züge zwischen Pinneberg und Elmshorn. Wenn ihr noch einen Blitzer gesehen habt, schickt uns eine WhatsApp unter der 040-333-10000. Das ist der Radio Hamburg Verkehr für Hamburg, Niedersachsen und Schleswig-Holstein.
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0: 2012 in den britischen Charts ganz oben. Und der macht einfach so gute Laune. Eure Portion Sommerfeeling für den Sonntag. DJ Fresh zusammen mit Rita Ora und einem Beat, der einfach so abgeht. Hot Right Now für euch.

0: Ihr seid so im WM-Fieber und heute Abend geht's endlich so richtig los. Erstes Deutschlandspiel der Fußball-WM 2026. Ihr könnt es kaum erwarten, dass um 19 Uhr endlich Anpfiff ist. Deutschland gegen Curaçao. Und neben euch liegt auch schon euer Sammelheft. Ihr sammelt, klebt und tauscht Fußballsticker mit euren Kids oder Freunden, was das Zeug hält. Auch bei uns bei der Radio Hamburg WM-Tauschbörse. Und da waren letztes Mal so viele von euch.
1: Es sind über 100 Leute hier auf der Tauschbörse.
0: Wow.
2: Ich bin von Radio Hamburg hier. 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
2: 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Ist irgendwas dabei, was du brauchen kannst?
0: Wenn euch noch Sticker fehlen oder ihr Bock habt zu tauschen, dann kommt vorbei. Am Mittwoch geht's in die nächste Runde der Radio Hamburg WM-Tauschbörse. Hier bei uns in der Spitaler Straße, direkt vor dem Radio Hamburg Studio. Mittwoch um 17 Uhr schaut ihr vorbei. Wir freuen uns riesig, wenn ihr vorbeikommt und wünschen euch heute Abend ganz viel Spaß beim Fußballschauen. Falls ihr das Spiel nicht sehen könnt, bei uns bekommt ihr natürlich alle Highlights und Tore sofort mit. Martin Putz ist ab 19 Uhr für euch live am Start und ist sowas von im WM-Fieber. Macht euch einen schönen Sonntag mit Kamrad und Sounds, die einfach gute Laune machen. Hug Yourself für euch bei eurem Musiksender Nummer 1.

0: zwei Radio Hamburg Megastars, die einfach so gute Laune machen. Miles Smith, wenn ihr den schon mal live gesehen habt, der geht auf der Bühne ab wie so ein Flummi, springt die ganze Zeit rauf und runter mit seiner Gitarre, macht einfach Laune. Zusammen mit Niall Horan, ehemals One Direction. Und die Stimmen von den beiden, die passen einfach so gut zusammen. Ganz ehrlich, hätten die schon viel früher machen sollen. Das Beste von heute. Gleich Drive Safe bei eurem Musiksender Nummer 1, Radio Hamburg.
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8: Ich bin Jan-Henner Reitze. Heute Abend steigt auch die deutsche Nationalmannschaft in die Fußball-WM ein. Erster Gruppengegner ist in Houston im US-Bundesstaat Texas, WM-Neuling Curaçao. Für uns mit der deutschen Mannschaft unterwegs ist WM-Reporter Thomas Bremser. Thomas, wie sind denn die Bedingungen für das Auftaktspiel?
9: Das Wetter ist hier nochmal heißer und schwüler als im deutschen WM-Lager in Winston-Salem. Heute soll's regnen, aber das Stadion ist überdacht und klimatisiert. Ein typisches Footballstadion mit hohen Rängen und großen Leinwänden. Und das Besondere ist ja auch die Uhrzeit. 12 Uhr mittags wird hier angepfiffen. Julian Nagelsmann findet das ganz gut.
10: Wenn du oft abends spielst und dann 10 Stunden im Hotel rumhängst, bis es endlich losgeht, ist jetzt nicht immer super förderlich für die Spannung.
9: Und auch gut, nach dem Spiel hat das Team noch Zeit zurückzufliegen und im gewohnten WM-Quartier zu schlafen.
8: Dankeschön, Thomas, nach Houston. Nach deutscher Zeit ist der Anpfiff Deutschland gegen Curaçao um 19 Uhr. Noch heute soll nach Angaben von US-Präsident Donald Trump ein erstes Friedensabkommen der USA mit dem Iran unterzeichnet werden, passend zu Trumps 80. Geburtstag. Auch aus dem Iran hieß es, dass eine erste Einigung bevorstehen soll. Trump kündigte außerdem an, dass damit auch die Straße von Hormuz wieder geöffnet werden soll. Eine langfristige Lösung soll aber noch weiter verhandelt werden. Ökostromtarife werden beim Wechsel des Stromanbieters beliebter. Nach Zahlen des Vergleichsportals Verivox entfielen 81% der in diesem Jahr abgeschlossenen Stromverträge auf Tarife komplett aus erneuerbaren Energien, der höchste bisher gemessene Wert.
11: Vor 5 Jahren lag der Anteil der Wechselkunden, die sich für Ökostrom entschieden, noch bei rund 68%. Seitdem ist die Nachfrage kontinuierlich gestiegen. Laut Verivox spielen dabei nicht nur Umwelt- und Klimaschutzaspekte eine Rolle. Häufig seien Ökostromtarife inzwischen auch die günstigste Option für Verbraucher. Ein 3-Personen-Haushalt mit einem Jahresverbrauch von 4000 Kilowattstunden kann durch den Wechsel in einen günstigen Ökostromtarif laut Verivox rund 400 Euro pro Jahr sparen. David Riemer, Nachrichtenredaktion.
8: Die Zugstrecke Hamburg-Hannover ist ab heute komplett gesperrt für Fern- und Regionalverkehr. Die Bahn will Gleise, Signalanlagen und Bahnhöfe erneuern. Es gibt Ersatzverkehr hauptsächlich mit Bussen. Die Strecke Hamburg-Berlin war nach einer Grundsanierung heute wieder freigegeben worden.
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13: Viele Wolken und zwischendurch auch etwas Sonne über den Tag, dazu maximal 16 Grad. Am Abend ziehen weiter einzelne Schauer durch und in der Nacht fällt auch zeitweise Regen. Morgen geht's mit vielen Wolken, etwas Sonne und örtlichen Schauern weiter, bei einer Tagestoptemperatur von 16 Grad.
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13: Es gibt Stop and Go auf der A1 Hamburg Richtung Bremen. 14 Kilometer zwischen Ögendorf und Horster Dreieck plus 50 Minuten und in der Gegenrichtung 6 Kilometer zwischen Horster Dreieck und Stillhorn plus 25 Minuten. Dann noch A7 Hannover Richtung Hamburg 4 Kilometer zwischen Thieshope und Horster Dreieck plus 10 Minuten und in allen anderen Staus seid ihr dann in unter 10 Minuten durch. Dann gibt es noch Sperrungen und zwar ist die A7 wegen Bauarbeiten zwischen Stellingen und Heimfeld gesperrt. Außerdem ist noch die Köhlbrandbrücke dicht. Wenn ihr noch einen Blitzer gesehen habt, schickt uns eine WhatsApp unter der 040 333 10.000. Das ist der Radio Hamburg Verkehr für Hamburg, Niedersachsen und Schleswig-Holstein.
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0: Falls ihr gerade auch nachgedacht habt, in 3 Stunden ist Anpfiff für die Fußball-WM 2026 Deutschland gegen Curaçao. Bei euch steht schon alles bereit, Bier ist kaltgestellt, Snacks sind am Start. Ihr freut euch so sehr auf heute Abend. Wir haben genau die richtige Playlist, um euch den Sonntagnachmittag noch zu versüßen. Das Beste von heute kommt von Mai Smith zusammen mit Niall Horan und klingt einfach so nach Sonne und gute Laune. Drive safe für euch.

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0: Sonntagnachmittag gibt es bei euch Kaffee, Kuchen, vielleicht schon das erste Bier, wenn ihr später die Fußball-WM schaut. Deutschland gegen Curaçao, 19 Uhr geht's los. Und dazu jetzt eure liebsten Mega-Hits. Taylor Swift gleich mit Beats, die einfach gute Laune machen. Das Beste von heute. Opelite, darauf freut ihr euch gleich bei eurem Musiksender Nummer 1. 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
9: Aktuell zeigt sich das Wetter eher wechselhaft mit vielen Wolken. Etwas Sonne ist dabei und auch einzelne Schauer bei 16 Grad in der Spitze. Der Abend bleibt windig und nicht ganz trocken. Morgen wechseln sich dann Wolken und kurze sonnige Abschnitte ab bei einer Tagestoptemperatur von 16 Grad.
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9: Es gibt Stop and Go auf der A1 Hamburg Richtung Bremen. 12 Kilometer zwischen Billstedt und Horster Dreieck plus 35 Minuten. Und in der Gegenrichtung 6 Kilometer zwischen Horster Dreieck und Stillhorn plus 20 Minuten. In allen anderen Staus seid ihr in unter 10 Minuten durch. Und dann gibt es noch eine Sperrung auf der A7 wegen Bauarbeiten zwischen Stellingen und Heimfeld. Das noch bis morgen früh. Und außerdem ist noch die Köhl-Brandbrücke gesperrt. Wenn ihr noch einen Blitzer gesehen habt, schickt uns eine WhatsApp unter der 040-333-10000. Das ist der Radio Hamburg Verkehr für Hamburg, Niedersachsen und Schleswig-Holstein.
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0: 2001 ging dieser Mega-Hit so durch die Decke. Hier bei uns in Deutschland, in Amerika, in England, auch noch Kanada, Australien, Schweden. Die Liste geht weiter und weiter. Ihr habt den so gefeiert. Aber sie hat auch einfach eine Hammerstimme. Christina Aguilera. Einer ihrer besten Mega-Hits, finde ich. Lady Marmalade für euch.

0: Sonntagnachmittag bei eurem Musiksender Nummer 1. Und ganz viel neuer Musik, die genau zur WM passt. Radio Hamburg Musikexperte Tim Gaffon.
1: Ja, es gibt neue Fußballmusik, unter anderem von Andrea Bocelli. Dein Blick.
0: Ist ein Spaß, oder?
1: Nein, wirklich von Andrea Bocelli, aber nicht so wie Time to Say Goodbye. Das war fürs Boxen. Das war fürs Boxen. Jetzt ist zum Glück David Guetta dabei.
0: Oh.
1: Und dann läuft. Also das ist wirklich so eine,
0: okay,
1: wie so eine Hymne.
0: Ich bin dabei.
1: Ja, es ist die offizielle Fußballhymne der FIFA für die WM 2026. Da hören wir natürlich rein. Und die Backstreet Boys sind wieder da, aber machen eher Kindermusik. Ich sag, wie es ist, weil dieser Titel ist für den neuen Kinofilm Paw Patrol.
0: Ach süß.
1: Ja, und so klingt das. Ja, also es ist irgendwie ganz niedlich und schön.
0: Total.
1: Aber wer jetzt denkt, oh, die Backstreet Boys wie früher, das nicht. Aber hört mal rein. Also es ist schon ganz spannend. Ins neue Olivia Rodrigo-Album hören wir übrigens auch noch rein. Das ist richtig gut geworden. 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
0: Checkt ihr noch aus beim Snacks vorbereiten und fertig machen fürs Deutschlandspiel heute Abend. Wir wünschen euch jetzt schon mal ganz viel Spaß. Macht euch einen chilligen und coolen Abend mit neuer Musik. Auch hier jetzt für euch The Bowser. Und sein Sound ist so richtig groovy und cool. Das Beste von heute für euren Sonntag.

0: Heute Abend geht's für euch nochmal raus. Public Viewing. Deutschlandspiel, 19 Uhr ist ja Anpfiff. Fußball-WM 2026. Eure Vorfreude ist schon riesig. Und bis dahin macht ihr es euch ganz gemütlich. Zu Hause auf der Couch mit euren liebsten Mega-Hits. Medusa und Dermot Kennedy gleich für euch mit Paradise. Und das Beste von heute kommt von Holly Humberstone. Ich liebe ihre Stimme ja so sehr. Klingt so schön und einfach voll nach Sommer. To Love Somebody gleich für euch bei eurem Musiksender Nummer 1, Radio Hamburg.
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6: Ich bin Jan-Henner Reitzen. Die deutsche Nationalmannschaft startet heute Abend mit ihrem ersten Gruppenspiel in die Fußball-WM in den USA, Kanada und Mexiko. Das Spiel gegen Curaçao wird in Houston ausgetragen. Bundestrainer Julian Nagelsmann freut sich, dass es endlich losgeht, warnt aber auch davor, den Gegner zu unterschätzen.
7: Das ist so ein bisschen so eine DFB-Pokal- oder Pokalsituation. David Goliath, die Geschichten gibt es im Fußball immer wieder, weil insgesamt wenig Tore fallen und auch Teams, die jetzt das erste Mal eine WM spielen, trotzdem gefährlich sein können, können ja frei von der Seele weg spielen und recht unbeschwert in das Turnier gehen, ohne viel Druck. Und das macht den Gegner immer gefährlich.
6: Der deutsche WM-Auftakt gegen Curaçao in Houston wird heute Abend um 19 Uhr deutscher Zeit angepfiffen. Eigentlich hatte US-Präsident Donald Trump für heute die Unterzeichnung eines ersten Friedensabkommens der USA mit dem Iran angekündigt. Jetzt kommen aus dem Iran wieder Stimmen, die dagegen sprechen. Der iranische Chefunterhändler kritisierte neue israelische Angriffe auf Ziele im Libanon. Wenn die USA solchen Angriffen grünes Licht geben würden, könne Teheran keine diplomatischen Zugeständnisse machen, hieß es. Die Schweizerinnen und Schweizer haben sich in einer Volksabstimmung gegen eine Begrenzung von Migration durch einen Bevölkerungsdeckel ausgesprochen. Nach Hochrechnungen stimmten 55% gegen die Initiative der rechtskonservativen Schweizerischen Volkspartei.
8: Am Ende ist das Ergebnis doch recht deutlich. Die Schweizer wollen die Migration nicht mit einem künstlichen Bevölkerungsdeckel begrenzen. Was aber klar ist, das Thema bleibt. Viele Menschen sind, wie in Deutschland und anderen Ländern, besorgt über die Zahl der Ausländer im Land. Der Wirtschaftsverband sagt, man müsse das Inlandspotenzial besser ausschöpfen, heißt durch Aus- und Weiterbildung, damit weniger Fachkräfte aus dem Ausland rekrutiert werden müssen. Aus Genf, Christiane Ulrich.
6: In Halle sind 3 Jugendliche festgenommen worden, weil sie mehrere Mädchen vergewaltigt haben sollen. Insgesamt gibt es 4 Verdächtige im Alter zwischen 13 und 16 Jahren. Der 13-Jährige wurde wieder freigelassen. Tatort soll ein Mehrfamilienhaus gewesen sein. Geprüft wird auch, ob den 4 Mädchen, die Opfer geworden sein sollen, Drogen verabreicht wurden.
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10: Das Radio Hamburg Regenradar zeigt immer wieder Schauer. Dazwischen kommt aber auch mal die Sonne raus. Dazu maximal 16 Grad. Am Abend bleibt es dann sehr windig und morgen setzt sich das wechselhafte Wetter mit einzelnen Schauern fort. Bei einer Tagestoptemperatur von 16 Grad.
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10: Achtung Autofahrer, auf der A21 Hamburg Richtung Kiel zwischen Tremsbüttel und Bad Oldesloe Süd ist ein Liegenbleiber. Dann haben wir Stop and Go auf der A1 Hamburg Richtung Bremen, 12 Kilometer zwischen Billstedt und Horster Dreieck plus 35 Minuten und in der Gegenrichtung 6 Kilometer zwischen Horster Dreieck und Stillhorn plus 20 Minuten. In allen anderen Staus seid ihr in unter 10 Minuten durch. Und es gibt noch wichtige Sperrungen. Bis morgen früh ist die A7 wegen Bauarbeiten zwischen Stellingen und Heimfeld vollgesperrt. Außerdem ist auch noch die Köhlbrandbrücke dicht. Wenn ihr noch einen Blitzer gesehen habt, schickt uns eine WhatsApp unter der 040-333-10000. Das ist der Radio Hamburg Verkehr für Hamburg, Niedersachsen und Schleswig-Holstein.
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0: Letzte WM-Vorbereitungen laufen. Gleich kommen eure Freunde und ihr freut euch auf einen richtig guten Abend. Ihr hört euren Lieblingssender mit Mega-Hits, die einfach gute Laune machen und euch schon mal einstimmen. Coole Beats von Medusa mit Dermot Kennedy zusammen. Mit Paradise geht's gleich für euch. Davor noch das Beste von heute. Das kommt von Tiffany Harris. Macht einfach richtig Laune. Vertigo.

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0: 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Und macht euch jetzt einen richtig schönen Abend mit eurem Musiksender Nummer 1 und neuer Musik von Tame Impala. Und das sind so gute Beats, bringen euch rein in euren Abend und steigern schon mal ein bisschen Vorfreude auf das WM-Spiel.

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0: Rein in euren Sonntagabend mit euren liebsten Mega-Hits. Niall Horan für euch. So richtig schön gemütlich noch Sonntag. Dinnerparty gleich für euch. Und es ist Radio Homburg Nummer 1 in Sonntag. Das heißt, wir holen Mega-Hits für euch zurück ins Radio, die ihr mal so gefeiert habt. Ich meine, wie cool ist der? Neo mit Beautiful Monster gleich für euch bei eurem Musiksender Nummer 1.
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11: Viele Wolken und zwischendurch auch etwas Sonne über den Tag. Dazu maximal 16 Grad. Am Abend ziehen weiter einzelne Schauer durch und in der Nacht fällt auch zeitweise Regen. Morgen geht's mit vielen Wolken, etwas Sonne und örtlichen Schauern weiter bei einer Tagestop-Temperatur von 16 Grad.
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11: Es gibt Stop-and-Go auf der A1 Hamburg Richtung Bremen. 7 Kilometer zwischen Billstedt und Stillhorn plus 30 Minuten. Und in der Gegenrichtung 5 Kilometer zwischen Maschener Kreuz und Stillhorn plus 15 Minuten. Dann auf der A7 Hannover Richtung Hamburg. 4 Kilometer zwischen Thieshope und Horster Dreieck plus 10 Minuten. In allen anderen Staus seid ihr in unter 10 Minuten durch. Dann gibt's noch Sperrungen. Bis morgen früh ist die A7 wegen Bauarbeiten zwischen Stellingen und Heimfeld gesperrt. Und außerdem ist auch noch die Kühlbrandbrücke dicht. Das ist der Radio Hamburg Verkehr für Hamburg, Niedersachsen und Schleswig-Holstein.
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14: 2010 in den britischen Charts, ganz an der Spitze, hochgeschossen bis auf die 1. Er hat aber auch einfach so eine coole Stimme. Und dieser Mega-Hit...

0: So ein bisschen aufgeregt seid ihr jetzt schon, aber die Vorfreude, die ist noch viel größer. Heute Abend geht's endlich so richtig los. Fußball-WM 2026. Um 19 Uhr ist Anpfiff. Deutschland gegen Curaçao. Ihr habt schon das Bier kalt gestellt, Snacks vorbereitet und seid jetzt sowas von ready, dass es losgeht. Vielleicht müsst ihr aber auch arbeiten und könnt's gar nicht richtig sehen, das Spiel. Nur auf dem Live-Ticker mitverfolgen und natürlich bei uns. Hier verpasst ihr gar nichts. Martin Putz ist heute Abend für euch am Start. Und bei dem kriegt ihr alles mit, oder Martin?
1: Hallo Selma, ich grüße dich. Ich bin sehr gespannt, wie die sich schlagen. Also auf keinen Fall verpassen. Ab 19 Uhr verpasst ihr hier bei eurem Musiksender Nummer 1, Radio Hamburg, keine Tore und keine Highlights beim Spiel Deutschland gegen Curaçao. Wir sind bei euch.
0: Oh ja, und wir fiebern vor allem mit, drücken einfach so fest die Daumen. Ganz viel Spaß heute Abend beim Fußball schauen. Und wenn ihr einschaltet, freuen wir uns riesig. Für euch jetzt mit Musik, die einfach gute Laune macht. Alex Warren mit Fever Dream klingt voll nach Sommer. Bei eurem Musiksender Nummer 1, Radio Hamburg.

0: Schönen Sonntagabend mit Radio Hamburg, eure Musiksender Nummer 1. Und wir zählen die Minuten. Eine gute Stunde noch und dann geht das los. Deutschland spielt gegen Curaçao. Und wir sind bei euch. Auf dem Weg zur Spätschicht. Vielleicht seid ihr auch als Taxifahrer unterwegs. Gerne mal melden 040 333 10.000. Wo seid ihr unterwegs? In der schönsten Stadt der Welt. Wir sind auf jeden Fall bei euch gleich mit einem unfassbaren Fußball-Song hier. Das ist der offizielle Song zu FIFA, zu WM 2010 gewesen. Vor 16 Jahren. Der Nummer 1 Hit. Ausführlich in der nächsten Stunde dann.
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9: Ich bin Jan-Henner Reitze. Die deutsche Fußballnationalmannschaft steigt gleich in die WM in den USA, Kanada und Mexiko ein. Gegner im ersten Gruppenspiel ist WM-Neuling Curaçao. Ausgetragen wird das Spiel in Houston.
10: Um 12 Uhr mittags wird das Spiel hier in Houston angepfiffen, in einem Footballstadion. Zweimal wurde dort schon der Super Bowl ausgetragen. Der frühe Anpfiff sei gut für das Team, sagt Julian Nagelsmann. Besser als bis zum Abend im Hotel abzuhängen. Die Stimmung in der Stadt friedlich. Viele deutsche Fans sind hier, aber auch Anhänger aus Curaçao. Die Spieler aus der Karibik gehen mit viel guter Laune in die Partie, aber auch mit Selbstvertrauen. Das deutsche Team kann personell aus dem Vollen schöpfen, heißt auch, Manuel Neuer gibt sein Comeback nach seinem eigentlichen Rücktritt vor rund 2 Jahren. Thomas Bremser, Houston.
9: Die Ukraine hat wieder Industrie- und Ölanlagen in Russland angegriffen. Dadurch wurden Brände ausgelöst. Nach russischen Angaben wurde unter anderem ein Kraftstofflager getroffen.
11: Der ukrainische Präsident Zelensky veröffentlichte stolz sein Video, auf dem eine brennende staatliche Ölreserve im Gebiet Jaroslawl zu sehen sein soll. Die Drohne fliegt da an eine Rauchsäule und kracht in ein Treibstofflager. Das sei die Antwort aus Kiew auf Moskaus Aggression, betonte Zelensky. Wegen der Attacken klagen inzwischen immer mehr Menschen hier in Russland über Schwierigkeiten beim Tanken, weil es teils Treibstoffengpässe gibt. Aus Moskau, Ulf Mauder.
9: Die Gewerkschaft Verdi ruft Servicepersonal an Krankenhäusern auch morgen wieder zu Protesten gegen Kürzungen im Gesundheitswesen auf. Betroffen sind 120 Krankenhäuser und Pflegeeinrichtungen in ganz Deutschland. Verdi sagt, es könne auch kleinere Auswirkungen für Patienten und Bewohner geben. Forderungen lauten gute Bezahlung und Arbeitsbedingungen für Bereiche wie Reinigung, Küche oder Wäscherei. In Brasilien ist eine 21-jährige Frau beim Bungee-Jumping von einer Brücke ums Leben gekommen. Mitarbeiter des Anbieters hatten vergessen, die Frau mit dem Bungee-Seil zu sichern. Ein Video zeigt, wie die Männer die Frau zum Rand der Brücke tragen und hinabwerfen. Das Seil liegt zusammengerollt daneben. Die 21-Jährige stürzte 40 Meter tief in den Tod. 6 Beteiligte wurden festgenommen.
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12: Wir sind aktuell bei 15 Grad, das ist auch die Tagestop-Temperatur für heute gewesen. Immer mal wieder bewölkt und das Radio Hamburg Regenradar, das hat jetzt ja so ein bisschen was, ne? Also Public Viewing auf jeden Fall so ein bisschen regenfester unterwegs, aber es wird auch nicht zu heftig. Tiefstwerte heute Nacht bei 10 Grad und wir starten wechselhaft in die neue Woche bei Tagestop-Temperaturen von 17 Grad.
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12: Für eure Sicherheit der Radio Hamburg Verkehr mit der Edeka-App. Ihr braucht tatsächlich 20 Minuten länger. Aktuell auf der A1 Richtung Lübeck beim Dreieck Norderelbe, Bilschitz oder hängt ihr 7 Kilometer dazwischen. Also plan so 20 Minuten mehr ein in allen anderen Staus. Da seid ihr in unter 10 Minuten durch und es gibt noch eine wichtige Sperrung bis morgen früh, A7 wegen Bauarbeiten zwischen Stelling und Heimfeld voll gesperrt. Außerdem ist ja noch die Köhlbrandbrücke dicht, dass ihr das auf dem Zettel habt. Und wenn ihr was für uns habt, ruft durch hier im Radio Hamburg Studio. Die 040-333-10000 geht natürlich auch für WhatsApps oder WhatsApp-Sprachnachrichten. Freuen wir uns sehr drauf. Der Radio Hamburg Verkehr für Hamburg, Niedersachsen und Schleswig-Holstein. Kommt gut an, ihr Lieben!
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12: Mit ganz vielen Fußball-Mega-Hits, richtig guter Laune. Und wir sind natürlich heiß drauf und natürlich nochmal das Gegnerland, die Insel abchecken. Nach BTS, schöner K-Pop, Swim und Radio Hamburg Megastar Shakira mit Waka Waka. Der Sound zum Fußball 2010, der offizielle FIFA-WM-Song. Jetzt für euch, Martin Putz hier, ich grüße euch.

0: Hey, Radio Hamburg, euer Musiksender Nummer 1. 50 Minuten noch, dann geht's los. Curaçao gegen Deutschland. Wir wollen mal wissen, mit wem wir das zu tun haben nachher, ne?
1: 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Nur rund 155.000 Menschen leben auf der Karibikinsel. Damit ist Curaçao der mit Abstand kleinste Teilnehmer der Fußball-WM. Curaçao gehört mit Aruba und Bonaire zu den sogenannten ABC-Inseln und ist vor allem eins: bunt. Das bekannteste Postkartenmotiv sind die knallbunten Häuser der Hauptstadt Willemstad. An den traumhaft weißen Sandstränden scheint das ganze Jahr die Sonne. Unter Wasser locken spektakuläre Korallenriffe. Über Wasser stolzieren rosa Flamingos durch die Landschaft. Außerdem ist Curaçao Namensgeber für den weltberühmten bläulichen Likör, der in vielen Cocktails landet. Fußballerisch setzt die Insel vor allem auf Profispieler mit niederländischen Wurzeln. Schließlich gehört Curaçao zum Königreich der Niederlande. In der Weltrangliste der FIFA liegt Curaçao aktuell auf Platz 82, deutlich hinter den 12. platzierten Italienern, aber trotzdem beim Turnier dabei. Radio Hamburg wünscht allen Fußballfans viel Spaß beim Spiel.
0: Und hier verpasst ihr natürlich keine Tore, keine Highlights. Ab 19 Uhr sind wir für euch mit am Start. David Guetta jetzt, Sarah Larsson bei Radio Hamburg.

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0: Wir bereiten uns vor hier knappe halbe Stunde, dann geht das los um 19 Uhr bei uns hier, Radio Hamburg. Verpasst hier keine Tore, keine Highlights beim Spiel Curaçao gegen Deutschland. Und die Frage geht ja an euch raus, wo guckt ihr denn heute?
1: Ich schaue das Spiel zu Hause alleine.
0: Ja, dann sind wir natürlich auch nach dem Spiel mit hoffentlich guter Stimmung bei euch und haben ganz viele Fußball-Mega-Hits hier bei eurem Musiksender. Nummer 1 aus 2010, der WM-Song, parallel auch zur Coca-Cola-Kampagne in Österreich, in der Schweiz oder auch in Deutschland 2010 gewesen. Da haben wir gleich Waving Flag für euch auf der anderen Seite von diesem hier.
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0: Damit haben wir es 18:30 Uhr, kurzer Temperaturcheck. Hier in der Hamburger Innenstadt, direkt vom Radio Hamburg Studiofenster in der Spitaler Straße, da haben wir 14 Grad, geht noch auf 10 Grad runter und wir checken das Radio Hamburg Regenradar für euch. Da sind wir gerade so ein bisschen trocken am Start, außer Norderstedt und Ahrensburg, die kriegen da so kleine Husche ab. Sagt gerne mal Bescheid, wie es bei euch aussieht. 040-333-10.000. In die neue Woche starten wir relativ wechselhaft bei 17 Grad maximal. Und für eure Sicherheit, der Radio Hamburg Verkehr mit der Edeka-App. Ein bisschen Geduld braucht ihr noch. A1 Lübeck Richtung Hamburg. 15 Kilometer sind das zwischen Billstedt und dem Dreieck Norderelbe. Da seid ihr verhältnismäßig schnell durch. 20 Minuten länger. Rüber zur A7 Hannover Richtung Hamburg. 5 Kilometer zwischen Seevetal-Ramelsloh und dem Horster Dreieck. Nochmal Viertelstündchen dazu. Und jetzt mit bekommen. Es gibt ein paar wichtige Sperrungen. Bis morgen früher noch die A7 durch Bauarbeiten zwischen Stelling und Heimfeld voll gesperrt. Gilt dann auch für die Köhlbrandbrücke. Und wenn ihr was für uns habt, dann freuen wir uns über ein kurzes Update per WhatsApp oder mit einem Anrufnummer für beides. Ihr wisst Bescheid. 040-333-10.000. Der Radio Hamburg Verkehr für Hamburg, Niedersachsen und Schleswig-Holstein ist das.
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0: Jawohl.
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0: 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In 28 Minuten geht das los. Und wenn ihr da gerade noch unterwegs seid auf der A7 oder auf der A1 oder vielleicht auch arbeiten müsst heute, hier verpasst ihr keine Tore. Und alle Highlights gibt's natürlich auch. Dazu ganz viele Fußball-Mega-Hits bei eurem Musiksender Nummer 1 aus 2010. K-Nan und Waving Flag. Das macht schon mal richtig Bock. Martin Putz hier. Nabel.

0: Hört ihr es ticken oder klimpern? Die Leute wollen nochmal ganz schnell zum Kühlschrank alles vorbereiten, denn es geht los in 21 Minuten. Curaçao gegen Deutschland. Das erste Deutschland-WM-Spiel in diesem Jahr. Radio Hamburg, euer Musiksender Nummer 1, ist natürlich bei euch, wenn ihr unterwegs seid, arbeiten müsst. Alle Tore, alle Highlights natürlich hier bei uns. Und wo wird geguckt? Hallöchen!
1: Ich bin Marcel aus Lüneburg und wir wollten das Spiel eigentlich bei meinen Eltern im Garten schauen. Das war ein Geburtstagsgeschenk für meinen Vater. Leider haben wir die Rechnung ohne meine Eltern gemacht. Die sind nämlich an dem Wochenende leider in Berlin. Demzufolge bleibt uns wahrscheinlich nichts anderes übrig, als zu Hause zu zweit unter uns in der Wohnung zu gucken mit ein, zwei Drinks und ja, ein, zwei Snacks und wir freuen uns drauf.
0: Ja, viel Spaß dabei. Ist ja nicht das letzte Spiel. Dazu WM-Power.

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2: Und wir sind bei euch mit ganz viel Fußballfeeling. Wo guckt ihr denn heute Abend?
3: Moin. Hier ist Doreen aus Büsum. Wir gucken natürlich das Deutschlandspiel bei der Beach Bar.
4: Hier spricht der Asim. Ich gucke das Spiel von Deutschland auf jeden Fall. Ich denke mal, dass ich mir einen gemütlichen Ort suchen werde, wo ich mit meinem Team hingehen kann. Ich meine, wir haben gezeigt 2014, was wir können, was Deutschland kann. 7-1 gegen Brasilien. Auf jeden Fall sehr viele Chips. Tortillas müssen sein mit Salsa. Das wird mein Abend. Ja.
2: Lass dir schmecken, ne? 14 Minuten noch. Dann geht das los hier. Radio Hamburg mit ganz neuer Mucke von Robin Schulz, Better Times.

Fußball-WM-Feeling bei eurem Musiksender Nummer 1, Radio Hamburg hier. In 3 Minuten geht's los, Curaçao gegen Deutschland. Und wir haben hier im Background auch ganz viel Action. Also das Doppel-D, Theresa und Timo haben getippt. Einmal 4-0, meint Timo. Theresa sagt 2-1 geht das Spiel aus. Und wir haben natürlich noch viel mehr zusammengekratzt hier. Das komplette Radio Hamburg-Team vors Mikro gezerrt, damit ihr eure ganz persönliche Radio Hamburg-Deutschland-Nationalhymne vor jedem Deutschlandspiel bekommt.

0: damit geht's in wenigen Sekunden los hier und wir bringen uns ein bisschen in Stimmung mit richtig Summer-Feeling bei Musiksender Nummer 1, Radio Hamburg, mit richtigen Sommer-Mega-Hits in der nächsten Stunde. Super High and Nika. Dazu alle Tore, alle Highlights vom ersten Deutschlandspiel der WM 2026. Und noch ein Geheimtipp, ihr ladet euch euren ganz persönlichen WM-Plan runter unter radiohamburg.de.
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0: Es ist 19 Uhr.
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6: Ich bin Jan-Henner Reitze. Noch heute unterzeichnen die USA und der Iran ein erstes Friedensabkommen. Das hatte zumindest US-Präsident Donald Trump angekündigt. Jetzt kommen aus dem Iran wieder Stimmen, die dagegen sprechen. Der iranische Chefunterhändler kritisierte neue israelische Angriffe auf Ziele im Libanon und stellte deshalb eine Einigung in Frage. Trump ermahnte daraufhin Israel und erklärte, die Angriffe seien unnötig gewesen. Auch Erdbeer- oder Kirschmarmelade darf ab heute offiziell wieder Marmelade heißen. Das war bis zur Änderung einer EU-Richtlinie untersagt. Diese Änderung ist mit dem heutigen Tag in deutsches Recht umgesetzt und damit in Kraft.
7: Bisher durfte nach EU-Recht nur Marmelade aus Zitrusfrüchten als Marmelade bezeichnet werden. Andere Produkte mussten als Konfitüre etikettiert werden. Um Verwechslungen zu vermeiden, muss Marmelade aus Zitrusfrüchten künftig Zitrusmarmelade heißen oder den Namen der verwendeten Frucht tragen. Außerdem gibt es mehr Klarheit bei Honig. Enthält ein Glas Honig aus mehreren Ländern, müssen künftig alle Ursprungsländer genannt werden, in der Reihenfolge ihres Anteils und mit Prozentangaben. David Riemer, Nachrichtenredaktion.
6: Die Zugstrecke Hamburg-Hannover ist ab heute komplett gesperrt für Fern- und Regionalverkehr. Die Bahn will Gleise, Signalanlagen und Bahnhöfe erneuern. Es gibt Ersatzverkehr, hauptsächlich mit Bussen. Die Strecke Hamburg-Berlin war nach einer Grundsanierung heute wieder freigegeben worden. Und zum Fußball. In diesen Minuten ist es soweit. Die deutsche Nationalmannschaft startet in die WM in den USA, Kanada und Mexiko. Erster Gruppengegner ist WM-Neuling Curaçao. Für uns mit der deutschen Mannschaft in Houston unterwegs ist WM-Reporter Thomas Bremser. Thomas, wie sind denn die Bedingungen für das Auftaktspiel?
8: Das Wetter ist hier nochmal heißer und schwüler als im deutschen WM-Lager in Winston-Salem. Aber das Stadion ist überdacht und klimatisiert. Ein typisches Footballstadium mit hohen Rängen und großen Leinwänden. Und das Besondere ist ja auch die Uhrzeit. 12 Uhr mittags wird hier angepfiffen. Julian Nagelsmann findet das ganz gut.
9: Wenn du oft abends spielst und dann 10 Stunden im Hotel rumhängst, bis es endlich losgeht, ist jetzt nicht immer super förderlich für die Spannung.
8: Und auch gut, nach dem Spiel hat das Team noch Zeit zurückzufliegen und im gewohnten WM-Quartier zu schlafen.
6: Dankeschön, Thomas, nach Houston. Im anderen Spiel der deutschen Gruppe trifft die Elfenbeinküste heute Nacht ab 1 Uhr deutscher Zeit auf Ecuador.
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0: Und das ist das Radio Hamburg Wetter. Wir sind aktuell bei 15 Grad hier in der Spitaler Straße vom Radio Hamburg Studiofenster. Kühlt sich ein bisschen ab auf 10 Grad, bleibt aber weitestgehend trocken in der Nacht. Morgen zum Start in die neue Woche. Dann nochmal wechselhaft bei 17 Grad maximal. Und für eure Sicherheit ist das der Radio Hamburg Verkehr mit der EDK-App. Da haben wir natürlich auch einen Blick auf die Straßen für euch. Dauert ein bisschen länger. A1 Lübeck Richtung Hamburg. 15 Kilometer zwischen Billstedt und dem Dreieck Norderelbe. Ihr braucht 15 Minuten länger hier für diese 15 Kilometer. Also das geht noch klar. Hier verpasst ihr natürlich keine Tore, keine Highlights beim Spiel. Radio Hamburg hier. A7 Hannover Richtung Hamburg. 5 Kilometer zwischen Seewetter-Ramitzloh und dem Horster Dreieck. 20 Minuten Zeitverlust und habt die Sperrung nochmal auf dem Zettel. Noch bis morgen früh ist ja die A7 wegen Bauarbeiten zwischen Stelling und Heimfeld gesperrt. Dasselbe gilt dann auch für die Köhl-Brandbrücke, dass ihr das auf dem Zettel habt. Wenn euch was aufgefallen ist auf den Straßen, 040 333 10.000 mit einem Anruf oder einer flotten WhatsApp hier direkt ins Radio Hamburg Studio. Das ist der Radio Hamburg Verkehr für Hamburg, Niedersachsen und Schleswig-Holstein.
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0: Ach, das ist so spannend, ne? Hier gerade mal 2,5 Minuten gespielt. Wir sind natürlich mit dabei und versorgen euch mit den Informationen, die ihr vielleicht auf der Spätschicht nicht bekommt, weil es Smartphone-Verbot gibt oder weil euer Chef einfach sagt, ey, hier wird konzentriert gearbeitet. Radio geht natürlich immer. Radio Hamburg auch über Livestream radiohamburg.de und wir versorgen euch natürlich auch mit ganz vielen Mega-Hits hier. Gute Laune, Summer Sound von Superhigh Nika und los geht's mit den Besten von heute. Kamrad und Hug Yourself. Martin

0: Tja, ging schnell, ne? Da ist das Ding.
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0: Richtig gut hier. Gerade mal 5 Minuten gespielt und dann haut er das Ding da einfach rein. Felix Semscher, das 1:0. Und wir bleiben natürlich weiter vor euch am

0: und 6 mit der Nummer 28, Martin Putz.
1: Und da hätte es fast das 2:0 von Felix gegeben. Wir bleiben weiter dran hier. Radio Hamburg, euer Musiksender Nummer 1 mit allen Toren und allen Highlights zum ersten Deutschland-WM-Spiel. Das erste Mal mit dabei, Curaçao. Und das erste Mal hier bei Radio Hamburg jetzt, Olivia Rodrigo, ganz neu.

ganz viele Mega-Hits für alle von euch, die im Büro arbeiten. Im Homeoffice durchziehen. Oder an der frischen

Da war man ein bisschen nachlässig, ne? Gegentor kassiert in der 21. Minute. Radio Hamburg, euer Musiksender Nummer 1. Gerade Trinkpause und das machen wir jetzt gemeinsam. Also ihr geht nochmal zum Kühlschrank und versorgt euch da. Parallel versorgen wir euch natürlich mit ganz vielen Mega-Hits. Gleich Ellie Goulding, Love Me Like You Do. Und das Beste von heute, das kommt von Bebe Rexha und Faithless. New Religion.

0: geht gleich los.
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0: 19:30 jetzt, der Blick auf euer Thermometer. 15 Grad hier auch in der City, direkt vom Radio Hamburg Studio in der Spitaler Straße. Kühlt sich ein bisschen ab, 10 Grad minimal. Vereinzelt so ein bisschen Regenschauer, auch aktuell über der schönsten Stadt der Welt. Das Radio Hamburg Regenradar meldet gerade so ein bisschen was über Bad Oldesloe, Mölln, Moorburg. Kann so ein bisschen nieseln, so geht das auch den ganzen Abend weiter. Auch zum Start in eure neue Woche weiter wechselhaft bei 17 Grad. Und für eure Sicherheit, der Radio Hamburg Verkehr mit der Edeka App. Ihr braucht ein bisschen Geduld, 20 Minuten um genau zu sein, auf der A7 Hannover Richtung Hamburg, 5 Kilometer zwischen Seevetal-Ramelsloh und dem Horster Dreieck. Und noch bis morgen ja die Sperrung auf der A7 wegen Bauarbeiten zwischen Stelling und Heimfeld bis morgen früh voll gesperrt. Dasselbe gilt dann auch bei euch für die Köhlbrandbrücke, dass ihr das auf jeden Fall noch auf dem Zettel habt. Wenn ihr noch mehr für uns habt, ruft an hier 040-333-10.000 oder schickt eine WhatsApp. WhatsApp-Sprachnachricht geht natürlich auch. Nummer ist da multifunktional. Der Radio Hamburg Verkehr für Hamburg, Niedersachsen und Schleswig-Holstein. Gute und sichere Fahrt euch.
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0: Das war spannend, ne? Gerade mal 5 Minuten gespielt, da haut der Felix Metscher das 1:0 rein. Dann in der 21. Minute dann ein Gegentor. Eben gerade war Trinkpause, da muss ja auch ein bisschen drauf geachtet werden. Das erste Mal bei der WM, dass jetzt hier auf Trinkpausen geachtet wird. Bei den Temperaturen auf jeden Fall richtig. Und es geht weiter. Knapp 30 Minuten gespielt und der aktuelle Stand 1:1 beim Spiel Deutschland gegen Curaçao. Martin Putz hier, wir bleiben dran.
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Wir alle nicht gedacht, dass das Ding so spannend wird. Radio Hamburg hier, euer Musiksender Nummer 1, 41 Minuten gespielt und es steht gerade Deutschland Curaçao 2:1. In der 38. Minute hat er nämlich das erste Länderspieltor reingezimmert. Schlotterbeck. Wir bleiben weiter dran. Hier bei Radio Hamburg verpasst ihr keine Tore und keine Highlights, wenn ihr gerade unterwegs seid mit dem Taxi oder auf dem Weg zur Nachtschicht und kein Fußball gucken könnt. Das ist überhaupt nicht schlimm. Dazu ganz viel Fußballfeeling und Mega-Hits, die Laune machen. Neu in das Beste von heute. Hier ist Mark Atlas mit You Against Me Love bei eurem Musiksender Nummer 1.

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1: Kai Havertz hat's geschossen in der Verlängerung, das 3:1. Gleich geht's in die Pause und wir halten euch natürlich hier bei Radio Hamburg auf dem

0: Radio Hamburg, hier, euer Musiksender Nummer 1. Wie spannend ist das denn bitte gewesen? Gerade noch in der Pause, gleich geht's weiter. Deutschland gegen Curaçao 3-1. In der Verlängerung hat er noch einen reingehaut. Also wirklich wahnsinnig spannend. Und dazu natürlich ganz viele Mega-Hits bei eurem Musiksender Nummer 1. In der nächsten Stunde das Beste von heute. Mindestens genauso emotional. Dermot Kennedy und Funeral. Jetzt haben wir es kurz vor 8.
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2: Ich bin Jan-Henner Reitzer. Noch heute soll nach der Ankündigung von US-Präsident Donald Trump ein erstes Friedensabkommen der USA mit dem Iran unterzeichnet werden, passend zu Trumps 80. Geburtstag. Aus dem Iran wird das jetzt aber in Frage gestellt. Der iranische Chefunterhändler kritisierte neue israelische Angriffe im Libanon. Wenn die USA solchen Angriffen grünes Licht geben würden, könne Teheran keine diplomatischen Zugeständnisse machen. Trump ermahnte daraufhin Israel für die Angriffe. Ökostromtarife werden beim Wechsel des Stromanbieters beliebter. Nach Zahlen des Vergleichsportals Verivox entfielen 81% der in diesem Jahr abgeschlossenen Stromverträge auf Tarife komplett aus erneuerbaren Energien, ein neuer Höchstwert.
3: Vor 5 Jahren lag der Anteil der Wechselkunden, die sich für Ökostrom entschieden, noch bei rund 68%. Seitdem ist die Nachfrage kontinuierlich gestiegen. Laut Verivox spielen dabei nicht nur Umwelt- und Klimaschutzaspekte eine Rolle. Häufig seien Ökostromtarife inzwischen auch die günstigste Option für Verbraucher. Ein 3-Personen-Haushalt mit einem Jahresverbrauch von 4000 Kilowattstunden kann durch den Wechsel in einen günstigen Ökostromtarif laut Verivox rund 400 Euro pro Jahr sparen. David Riemer, Nachrichtenredaktion.
2: Die Schweizerinnen und Schweizer haben sich in einer Volksabstimmung gegen eine Begrenzung von Migration durch einen Bevölkerungsdeckel ausgesprochen. Nach Hochrechnungen stimmten 55% gegen die Initiative der rechtskonservativen Schweizerischen Volkspartei.
4: Am Ende ist das Ergebnis doch recht deutlich. Die Schweizer wollen die Migration nicht mit einem künstlichen Bevölkerungsdeckel begrenzen. Was aber klar ist, das Thema bleibt. Viele Menschen sind, wie in Deutschland und anderen Ländern, besorgt über die Zahl der Ausländer im Land. Der Wirtschaftsverband sagt, man müsse das Inlandspotenzial besser ausschöpfen, heißt durch Aus- und Weiterbildung, damit weniger Fachkräfte aus dem Ausland rekrutiert werden müssen. Aus Genf, Christiane Ulrich.
2: In Halle sind 3 Jugendliche festgenommen worden, weil sie mehrere Mädchen vergewaltigt haben sollen. Insgesamt gibt es 4 Verdächtige im Alter zwischen 13 und 16 Jahren. Der 13-Jährige wurde wieder freigelassen. Tatort soll ein Mehrfamilienhaus gewesen sein. Geprüft wird auch, ob den 4 Mädchen, die Opfer geworden sein sollen, Drogen verabreicht wurden.
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0: Wir schauen auf die Thermometer, das können wir gleich mal gemeinsam machen hier. Also in der City haben wir 14 Grad aktuell. Wie sieht's denn vor der Haustür bei euch aus? Wedel bedeckt bei 15 Grad, Hollenstedt hat ebenfalls 14 und Kiel aktuell bei 13 Grad. Kühlt sich ab in der Nacht auf wechselhafte 10 Grad und so geht's dann auch in die neue Woche, dann bei einer Tagestoptemperatur von 17 Grad. Für eure Sicherheit, der Radio Hamburg Verkehr mit der Edeka App. Ihr braucht ein bisschen mehr Geduld im Gepäck hier auf der A7 Hannover-Hamburg. 5 Kilometer zwischen Seevetal-Ramitzloh und dem Horster Dreieck. 20 Minuten plus. Und ihr habt die Sperrung auf dem Zettel. Ne? Bis morgen Frühjahr die A7 wegen Bauarbeiten zwischen Stelling und Heimfeld voll gesperrt. Gilt dann auch für die Köhlbrandbrücke. Und wenn ihr da was habt von den Straßen, also wir sind da mal ganz Ohr unter der 040 333 10.000, gehen natürlich auch jederzeit WhatsApps oder WhatsApp-Sprachnachrichten. Dicken Dank. Der Radio Hamburg Verkehr für Hamburg, Niedersachsen und Schleswig-Holstein. Gute Fahrt.
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0: Geht weiter in den nächsten Minuten. Ey, wie spannend war das denn? Eben nochmal vor der Pause 3-1 in der Verlängerung geschossen für Deutschland. Und alle Tore, alle Highlights gibt's natürlich hier bei eurem Musiksender Nummer 1 mit ganz viel Fußballfieber. Und dazu natürlich ganz viele Mega-Hits von Jax Jones, Zoe Wees, Never Be Lonely. Los geht's mit den Besten von heute. Hier ist Mr. Dermot Kennedy und Funeral. Martin Putz hier. Nabend.

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1: Und in dieser Sekunde geht's weiter. Deutschland gegen Curaçao. Die erste Halbzeit, die war ja schon wirklich sensationell. Fünfte Minute. Felix Metscher einen reingehauen. Dann Schlotterbeck und eben Kai Havertz in der Verlängerung. Also wenn die zweite Halbzeit genauso spannend wird, dann seid ihr hier genau richtig. Neu das Beste von heute. Olivia Dean, So Easy.
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0: kommen gar nicht dazu, die ganzen Mega-Hits hier zu spielen.
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0: Keine zwei Minuten gespielt und dann haut

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0: Radio Hamburg, euer Musiksender Nummer 1 hier mit dabei. Wir sind quasi eure Augen aufs Spiel, wenn ihr gerade eingespannt seid beruflich und ihr könnt einfach gerade nicht das Spiel Deutschland gegen Curaçao gucken, dann sind wir natürlich eure Augen hier. 66 Minuten gespielt, die erste Halbzeit, die war ja wirklich grandios. 3 Tore, 1 Gegentor und zum Start in die zweite Halbzeit in der 47. Minute, da gab es ja das 4:1 für Deutschland, also sensationell und wir sind natürlich weiter dran und gucken, was hier passiert. Dazu ganz viele Mega-Hits für euch, das Beste von heute gleich, richtig emotional, von Miles Smith und Niall Horan. Drive Safe bekommt ihr in der nächsten halben Stunde. Dazu alle Tore, alle Highlights vom Deutschlandspiel.
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0: 20:30 und das ist der offizielle Zeitpunkt, damit wir uns alle mal so ein bisschen abkühlen, jedenfalls zahlentechnisch. Wir sind gerade bei 13 Grad hier in der City. Seevetal hat 15, Norderstedt meldet 14 und Hollenstedt nochmal bei 14 Grad. Immer so ein bisschen nass von oben im Moment bei euch über Eimsbüttel, Luro, Pfulsbüttel oder auch Volksdorf. Es bleibt wechselhaft in der Nacht dann bei 10 Grad und morgen geht es relativ mild mit 17 Grad in eure neue Woche. Und für eure Sicherheit ist das der Radio Hamburg Verkehr mit der Edeka App gerade nochmal aktualisiert hier. Ihr braucht 20 Minuten länger auf der A7 Hannover-Hamburg, 5 Kilometer immer noch zwischen Seevetal-Ramelsloh und dem Horster Dreieck. Wir sind da auf jeden Fall bei. Hier wird gerufen, das Doppel-T. Theresa und Timo schreien gerade und zeigen mir einen Daumen nach oben. Das bedeutet, für

0: zurück auf die Straßen. Sperrung noch bis morgen früh auf der A7 wegen Bauarbeiten zwischen Stelling und Heimfeld. Außerdem auch die Kölbrandbrücke, dass ihr das heute Abend noch mal auf dem Zettel habt. Der Radio Hamburg Verkehr für Hamburg, Niedersachsen und Schleswig-Holstein ist das. Kommt gut und sicher an, ihr Lieben.
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0: Ich habe mich gerade schon beschwert, ne, dass die zweite Halbzeit so langweilig schon ist. Ne? Gegner geht los hier, 47. Minute, gerade eben jetzt das 5:1 und ich glaube, damit sind wir sicher Gewinner in diesem Spiel. Die nächsten

0: auf 103.6 mit der Nummer 28, Martin Putz.
1: Also man muss ja sagen, spannend ist das Ding schon, ne? Knapp 82 Minuten gespielt, das 6:1, das kam in der 78. Minute von Dennis Undar. Davor das 5:1 von Brown in der 68. Und ich muss sagen, so eine spannende erste Halbzeit, wie auch jetzt, ich sag mal die Hälfte der zweiten Halbzeit, hätte ich tatsächlich bei diesem Spiel nicht erwartet. Beim Fußballfieber müssen wir einmal auf die Straßen gucken. Achtung Autofahrer, da ist ein Fahrradfahrer bei euch auf der A1, Lübeck Richtung Fehmarn, zwischen Eutin und Neustadt-Mitte. Gefahr durch einen Fahrradfahrer auf der A1, Lübeck Richtung Fehmarn, zwischen Eutin und Neustadt-Mitte. Fahrt da besonders vorsichtig. 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
1: In der 88. Spielminute hat er wieder zugeschlagen. Kai Havertz, das 7:1, 89 Minuten gespielt, 7:1 beim Spiel Deutschland-Curaçao.

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1: Abgepfiffen, damit gewinnt Deutschland 7:1 das Auftaktspiel. Deutschland gegen Curaçao. Radio Hamburg hier, euer Musiksender Nummer 1 und wir feiern besonders.

0: Burner Boy. Die, die. Das Beste von heute dazu. Alex Warren und Fever Dream bekommt in der nächsten halben Stunde. Jetzt haben wir es erstmal 21 Uhr.
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2: Ich bin Jan-Henner Reitze. Eigentlich hatte US-Präsident Donald Trump für heute die Unterzeichnung eines ersten Friedensabkommens der USA mit dem Iran angekündigt. Jetzt kommen aus dem Iran aber wieder Stimmen, die dagegen sprechen. Der iranische Chefunterhändler kritisierte neue israelische Angriffe auf Ziele im Libanon. Wenn die USA solchen Angriffen grünes Licht geben würden, könne Teheran keine diplomatischen Zugeständnisse machen. Trump ermahnte daraufhin Israel wegen der Angriffe. Die Bahn hat heute die Strecke Hamburg-Berlin nach einer Generalsanierung wieder freigegeben. Gleichzeitig ist eine andere Verbindung für Bauarbeiten komplett gesperrt worden, die zwischen Hamburg und Hannover.
3: Die Bahn will auf der rund 163 Kilometer langen Strecke Gleise, Weichen, Oberleitung, Bahnhöfe und Brücken erneuern. Auch an Stellwerken und am Bahndamm bei Eschede wird gearbeitet. Die Bauarbeiten sollen bis 10. Juli dauern und liegen laut Deutscher Bahn wohl im Plan. Fern- und Güterzüge werden umgeleitet. Im Regionalverkehr gibt es ein Ersatzkonzept mit Bussen und Zügen auf einzelnen Abschnitten. Die Verbindung zählt als Nord-Süd-Achse zu den meistbefahrenen Bahnstrecken Deutschlands. Auch der Güterverkehr vom Hamburger Hafen läuft darüber. Tanja Wagner, Nachrichtenredaktion.
2: Die Ukraine hat wieder Industrie- und Ölanlagen in Russland angegriffen. Dadurch wurden Brände ausgelöst. Nach russischen Angaben wurde dabei unter anderem ein Kraftstofflager von Drohnen getroffen.
4: Der ukrainische Präsident Zelensky veröffentlichte stolz ein Video, auf dem eine brennende staatliche Ölreserve im Gebiet Jaroslawl zu sehen sein soll. Die Drohne fliegt da an eine Rauchsäule und kracht in ein Treibstofflager. Das sei die Antwort aus Kiew auf Moskaus Aggression, betonte Zelensky. Wegen der Attacken klagen inzwischen immer mehr Menschen hier in Russland über Schwierigkeiten beim Tanken, weil es teils Treibstoffengpässe gibt. Aus Moskau, Ulf Mauder.
2: Die Gewerkschaft Verdi ruft Servicepersonal an Krankenhäusern auch morgen wieder zu Protesten gegen Kürzungen im Gesundheitswesen auf. Betroffen sind 120 Krankenhäuser und Pflegeeinrichtungen in ganz Deutschland. Verdi sagt, es könne auch kleinere Auswirkungen für Patienten oder Bewohner geben. Forderungen lauten gute Bezahlung und Arbeitsbedingungen für Bereiche wie Reinigung, Küche oder Wäscherei.
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0: Wir schauen auf die Thermometer, das Radio Hamburg Wetter für euren Sonntagabend. 12 Grad aktuell bei uns in der City gemessen, in der Spitaler Straße vom Radio Hamburg Studiofenster. Bad Bramstedt hat 13, Stade 14 und Trittau nochmal bei 12 Grad. Auch ein kritischer Blick aufs Radio Hamburg Regenradar über Elmshorn, Fuhlsbüttel, Wandsbek, Eimsbüttel oder auch Schwarzenbek kommt gerade was runter. Also da nochmal mit der Feierabendrunde mit dem Hund ein bisschen warten, bevor es in Richtung Nachtruhe geht. Und morgen dann zum Start in eure neue Woche relativ mild, aber sonnenarm, denn bei 17 Grad Tagestop-Temperatur. Und für eure Sicherheit ist das der Radio Hamburg Verkehr mit der Edeka-App. Auf den Straßen hat sich alles beruhigt, also ihr kommt wunderbar durch, aber habt dann nochmal die Sperrung auf dem Zettel bis morgen früh. A7 wegen Bauarbeiten zwischen Stelling und Heimfeld voll gesperrt. Gilt ja natürlich auch für die Köhlbrandbrücke. Wenn ihr was habt, 040 333 10.000 mit einem Anruf oder einer WhatsApp hier ins Radio Hamburg Studio durchgebimmelt. Dicken Dank. Der Radio Hamburg Verkehr für Hamburg, Niedersachsen und Schleswig-Holstein ist das.
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0: Das hat richtig Spaß gemacht. Sensationelles Auftaktspiel. Deutschland gewinnt 7:1 gegen Curaçao. Und wir gönnen uns natürlich hier die offiziell dritte Trinkpause. Zwei gab es ja eben schon, während der beiden Halbzeiten. Aber jetzt geht es hier weiter mit ganz viel gute Laune. Und wir feiern das 7:1 mit ganz vielen Radio.

Achtung Autofahrer, das sind Rehe bei euch auf der A7 Flensburg-Hamburg zwischen dem Dreieck Bordesholm und Neumünster-Nord in beiden Richtungen, Gefahr durch Rehe auf der Straße. Achtung nochmal, Rehe A7 Richtung Hamburg zwischen dem Dreieck Bordesholm und Neumünster-Nord, Rehe, der Radio Hamburg.

0: Dazu das Beste von heute von Fastboy, Beautiful Life. Beides denn auf der anderen Seite von diesem hier.
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6: Aktuell ziehen über Hamburg immer wieder Schauer durch. Dazu bleibt es auch ziemlich windig. In den nächsten Stunden wird es auch zeitweise nass. Morgen startet der Tag dann wechselhaft mit einer Tagestop-Temperatur von 16 Grad.
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8: Stop and Go auf der A1 Lübeck Richtung Bremen zwischen Oeyendorf und Stillhorn auf 9 Kilometern. Die A7 Flensburg-Hannover ist zwischen Stellingen und Heimfeld in beiden Richtungen aufgrund einer Baustelle gesperrt. Auf der A24 Schwerin Richtung Hamburg ist zwischen der Raststätte Gudow Nord und Gudow die linke Spur wegen Markierungsarbeiten gesperrt. In Hamburg auf dem Steinhauer Damm gibt es 3 Kilometer Stop and Go zwischen Lübecker Straße und Hamburg-Veddel. Und die Kurt A. Körber Chaussee ist zwischen Oberer Landweg und Sander Damm in beiden Richtungen dicht. Soweit der Radio Hamburg Verkehr für Hamburg, Niedersachsen und Schleswig-Holstein.
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1: Ich bin Thomas Brandt. Die deutsche Fußballnationalmannschaft ist mit einem deutlichen Sieg in die WM gestartet. Das Team von Bundestrainer Nagelsmann gewann in Houston gegen den WM-Neuling Curaçao mit 7:1. Die Tore erzielten Felix Metscher, Nico Schlotterbeck, Jamal Musiala, Nathaniel Brown, Dennis Undav und zweimal Kai Havertz.
2: Am Ende ist es zwar die erwartete klare Nummer, aber zwischendurch haben die deutschen Fans schon verdutzt geguckt. Denn nach einem starken Beginn und dem frühen Tor durch Metscher verliert das deutsche Team die Ordnung. Die Spieler aus der Karibik kommen mit ihrem ersten Torschuss nach 20 Minuten zu ihrem ersten WM-Tor, was die Fans in Blau und Gelb im Stadion in Ekstase versetzt. Doch kurz vor der Halbzeit fängt sich das deutsche Team wieder, erhöht nach und nach und verhindert so eine Blamage zum Auftakt. Anders als bei den zwei Weltmeisterschaften davor. Aus Houston, Thomas Bremser.
1: Noch heute soll nach Ankündigung von US-Präsident Trump ein erstes Friedensabkommen der USA mit dem Iran unterzeichnet werden, passend zu Trumps 80. Geburtstag. Aus dem Iran wird das aber in Frage gestellt. Der iranische Chefunterhändler kritisierte neue israelische Angriffe im Libanon. Wenn die USA solchen Angriffen grünes Licht geben würden, könne Teheran keine diplomatischen Zugeständnisse machen. Trump ermahnte daraufhin Israel für die Angriffe. Ein zunächst friedlicher Protest gegen den bevorstehenden G7-Gipfel in Frankreich ist in Genf zunehmend eskaliert. Vermummte warfen zahlreiche Scheiben ein und setzten ein Auto und Müllcontainer in Brand.
3: Es ging alles so friedlich los, aber ein Block von Vermummten hat dem Protest dann seinen hässlichen Stempel aufgedrückt. Die Leute rissen Pflastersteine aus der Erde und Sperrholzplatten von Schaufenstern und schmissen dann die Scheiben ein. An mehreren Stellen ist die Polizei mit Tränengas vorgegangen, was wiederum auch friedliche Demonstranten getroffen hat. Die Botschaft der Proteste gegen die G7-Länder, die morgen nicht weit entfernt in Evian zusammenkommen, die ging wie so oft in der Gewalt dann unter. Aus Genf, Christiane Ulrich.
1: Die Zugstrecke Hamburg-Hannover ist ab heute komplett gesperrt für Fern- und Regionalverkehr. Die Bahn will Gleise, Signalanlagen und Bahnhöfe erneuern. Es gibt Ersatzverkehr hauptsächlich mit Bussen. Die Strecke Hamburg-Berlin ist dagegen nach einer Grundsanierung wieder freigegeben worden.
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4: Das Radio Hamburg Regenradar zeigt auch für die nächsten Stunden immer mal wieder Regen. Dazu ist es auch ganz schön windig. Nach einer nassen Nacht geht's dann morgen mit vielen Wolken weiter und dazu maximal 16 Grad.
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6: Achtung Autofahrer, auf der A1 Hamburg Richtung Lübeck steht zwischen dem Kreuz Bargte Heide und Bad Oldesloe ein Liegenbleiber auf der Straße. Auf der A7 Flensburg-Hamburg sind zwischen dem Dreieck Bordesholm und Neumünster-Nord in beiden Richtungen Rehe unterwegs. Die A7 Flensburg-Hannover ist zwischen Stellingen und Heimfeld wegen Bauarbeiten noch bis Montagmorgen in beiden Richtungen gesperrt. Auf der A24 Schwerin Richtung Hamburg ist zwischen der Raststätte Gudow-Nord und Gudow die linke Spur wegen Markierungsarbeiten dicht. Und in Uhlenhorst ist der Hofweg zwischen der Aberhoffstraße und der Hartwigusstraße wegen eines Straßenfests in beiden Richtungen gesperrt. Der Radio Hamburg Verkehr für Hamburg, Niedersachsen und Schleswig-Holstein.
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2: Ich bin Thomas Brockt. Die deutsche Fußballnationalmannschaft ist mit einem deutlichen Sieg in die WM gestartet. Das Team von Bundestrainer Nagelsmann gewann in Houston gegen den WM-Neuling Curaçao mit 7:1. Die Tore erzielten Felix Metscher, Nico Schlotterbeck, Jamal Musiala, Nathaniel Brown, Dennis Undav und zweimal Kai Havertz. Am Ende.

0: Ist es zwar die erwartete klare Nummer, aber zwischendurch haben die deutschen Fans schon verdutzt geguckt. Denn nach einem starken Beginn und dem frühen Tor durch Metscher verliert das deutsche Team die Ordnung. Die Spieler aus der Karibik kommen mit ihrem ersten Torschuss nach 20 Minuten zu ihrem ersten WM-Tor, was die Fans in Blau und Gelb im Stadion in Ekstase versetzt. Doch kurz vor der Halbzeit fängt sich das deutsche Team wieder, erhöht nach und nach und verhindert so eine Blamage zum Auftakt, anders als bei den zwei Weltmeisterschaften davor. Aus Houston, Thomas Bremser.
1: Noch heute soll nach Ankündigung von US-Präsident Trump ein erstes Friedensabkommen der USA mit dem Iran unterzeichnet werden, passend zu Trumps 80. Geburtstag. Aus dem Iran wird das aber in Frage gestellt. Der iranische Chefunterhändler kritisierte neue israelische Angriffe im Libanon. Wenn die USA solchen Angriffen grünes Licht geben würden, könne Teheran keine diplomatischen Zugeständnisse machen. Trump ermahnte daraufhin Israel für die Angriffe. Ein zunächst friedlicher Protest gegen den bevorstehenden G7-Gipfel in Frankreich ist in Genf zunehmend eskaliert. Vermummte warfen zahlreiche Scheiben ein und setzten ein Auto und Müllcontainer in Brand.
2: Es ging alles so friedlich los, aber ein Block von Vermummten hat dem Protest dann seinen hässlichen Stempel aufgedrückt. Die Leute rissen Pflastersteine aus der Erde und Sperrholzplatten von Schaufenstern und schmissen dann die Scheiben ein. An mehreren Stellen ist die Polizei mit Tränengas vorgegangen, was wiederum auch friedliche Demonstranten getroffen hat. Die Botschaft der Proteste gegen die G7-Länder, die morgen nicht weit entfernt in Evian zusammenkommen, die ging wie so oft in der Gewalt dann unter. Aus Genf, Christiane Ulrich.
1: Die Zugstrecke Hamburg-Hannover ist ab heute komplett gesperrt für Fern- und Regionalverkehr. Die Bahn will Gleise, Signalanlagen und Bahnhöfe erneuern. Es gibt Ersatzverkehr hauptsächlich mit Bussen. Die Strecke Hamburg-Berlin ist dagegen nach einer Grundsanierung wieder freigegeben worden.
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4: Weitestgehend bleibt das Wetter heute Abend unbeständig mit Schauern und vor allem auch kräftigem Wind. In der Nacht fällt dann zeitweise Regen. Morgen gibt es auch viele Wolken, einzelne Schauer und eine Tagestoptemperatur von 16 Grad.
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6: Achtung Autofahrer, auf der A1 Hamburg Richtung Lübeck steht zwischen dem Kreuz Bargte Heide und Bad Oldesloe ein Liegenbleiber auf der Straße. Auf der A7 Flensburg-Hamburg sind zwischen dem Dreieck Bordesholm und Neumünster Nord in beiden Richtungen Rehe unterwegs. Die A7 Flensburg-Hannover ist zwischen Stellingen und Heimfeld wegen Bauarbeiten noch bis Montagmorgen in beiden Richtungen gesperrt. Auf der A24 Schwerin Richtung Hamburg ist zwischen der Raststätte Gudow Nord und Gudow die linke Spur wegen Markierungsarbeiten dicht. Und in Uhlenhorst ist der Hofweg zwischen der Aberhoffstraße und der Hartwigusstraße wegen eines Straßenfests in beiden Richtungen gesperrt. Der Radio Hamburg Verkehr für Hamburg, Niedersachsen und Schleswig-Holstein.

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1: Ich bin Thomas Brock. Traumstart für die deutsche Fußballnationalmannschaft. Das DFB-Team hat das erste Spiel bei der Weltmeisterschaft deutlich gewonnen. Gegen den WM-Neuling Curaçao hieß es in Houston am Ende 7:1. Die Tore erzielten Felix Metscher, Nico Schlotterbeck, Jamal Musiala, Nathaniel Brown, Dennis Undav und zweimal Kai Havertz. Ein Vorrundenaus wie bei den letzten beiden Weltmeisterschaften ist damit jetzt schon praktisch ausgeschlossen, weil auch 8 Gruppendritte weiterkommen. Die Schweizer haben einen Vorstoß von Rechtskonservativen zur Begrenzung der Migration klar abgelehnt. Bei einer Volksabstimmung sprachen sich laut Hochrechnungen rund 55% der Beteiligten dagegen aus, einen Bevölkerungsdeckel einzuführen.
2: Am Ende ist das Ergebnis doch recht deutlich. Die Schweizer wollen die Migration nicht mit einem künstlichen Bevölkerungsdeckel begrenzen. Was aber klar ist, das Thema bleibt. Viele Menschen sind, wie in Deutschland und anderen Ländern, besorgt über die Zahl der Ausländer im Land. Der Wirtschaftsverband sagt, man müsse das Inlandspotenzial besser ausschöpfen, heißt durch Aus- und Weiterbildung, damit weniger Fachkräfte aus dem Ausland rekrutiert werden müssen. Aus Genf, Christiane Ulrich.
1: Mit der Bahn zu reisen bleibt ein Glücksspiel. Die Strecke zwischen Hamburg und Berlin ist jetzt wieder in Betrieb. Doch schon zeichnen sich für Reisende die nächsten Probleme ab. Es gibt eine Vollsperrung zwischen Hamburg und Hannover.
3: Die Bahn will auf der rund 163 Kilometer langen Strecke Gleise, Weichen, Oberleitungen, Bahnhöfe und Brücken erneuern. Auch an Stellwerken und am Bahndamm bei Eschede wird gearbeitet. Die Bauarbeiten sollen bis 10. Juli dauern und liegen laut Deutscher Bahn wohl im Plan. Fern- und Güterzüge werden umgeleitet. Im Regionalverkehr gibt es ein Ersatzkonzept mit Bussen und Zügen auf einzelnen Abschnitten. Die Verbindung zählt als Nord-Süd-Achse zu den meistbefahrenen Bahnstrecken Deutschlands. Tanja Wagner, Nachrichtenredaktion.
1: Ein zunächst friedlicher Protest gegen den bevorstehenden G7-Gipfel in Frankreich ist in Genf zunehmend eskaliert. Am Nachmittag und Abend schmissen Vermummte zahlreiche Scheiben ein. Die Polizei setzte mehrfach Tränengas ein. Das Treffen der G7-Staats- und Regierungschefs beginnt an diesem Montag in Evian auf der französischen Uferseite des Genfer Sees. Genf liegt rund 50 Kilometer entfernt, aber Frankreich wollte keine Proteste dulden. Deshalb meldeten die Organisatoren die Demo in Genf an.
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4: Aktuell ziehen über Hamburg immer wieder Schauer durch. Dazu bleibt es auch ziemlich windig. In den nächsten Stunden wird es auch zeitweise nass. Morgen startet der Tag dann wechselhaft mit einer Tagestopptemperatur von 16 Grad.
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7: Achtung Autofahrer, auf der A7 Flensburg Richtung Hamburg befindet sich in Höhe des Rastplatzes Bimölen eine Ölspur auf der Straße. Die A7 Flensburg-Hannover ist zwischen Stellingen und Heimfeld wegen Bauarbeiten noch bis Montagmorgen in beiden Richtungen gesperrt. Auf der A24 Schwerin Richtung Hamburg ist zwischen der Raststätte Gudo Nord und Gudo die linke Spur wegen Markierungsarbeiten gesperrt. In Uhlenhorst ist der Hofweg zwischen der Averhoffstraße und der Hartwigusstraße wegen eines Straßenfests in beiden Richtungen gesperrt. Und in Ottensen ist die Bahrenfelder Straße zwischen dem Alma-Wartenberg-Platz und dem Hahnenkamp aufgrund eines Straßenfestes bis Montagabend gesperrt. Der Radio Hamburg Verkehr für Hamburg, Niedersachsen und Schleswig-Holstein.
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3: Ich bin Thomas Brock. Traumstart für die deutsche Fußballnationalmannschaft. Das DFB-Team hat das erste Spiel bei der Weltmeisterschaft deutlich gewonnen. Gegen den WM-Neuling Curaçao hieß es in Houston am Ende 7:1. Die Tore erzielten Felix Metscher, Nico Schlotterbeck, Jamal Musiala, Nathaniel Brown, Dennis Undav und zweimal Kai Havertz. Ein Vorrundenaus wie bei den letzten beiden Weltmeisterschaften ist damit jetzt schon praktisch ausgeschlossen, weil auch 8 Gruppendritte weiterkommen. Die Schweizer haben einen Vorstoß von Rechtskonservativen zur Begrenzung der Migration klar abgelehnt. Bei einer Volksabstimmung sprachen sich laut Hochrechnungen rund 55% der Beteiligten dagegen aus, einen Bevölkerungsdeckel einzuführen.
4: Am Ende ist das Ergebnis doch recht deutlich. Die Schweizer wollen die Migration nicht mit einem künstlichen Bevölkerungsdeckel begrenzen. Was aber klar ist, das Thema bleibt. Viele Menschen sind, wie in Deutschland und anderen Ländern, besorgt über die Zahl der Ausländer im Land. Der Wirtschaftsverband sagt,

0: müsse das Inlandspotenzial besser ausschöpfen, heißt durch Aus- und Weiterbildung, damit weniger Fachkräfte aus dem Ausland rekrutiert werden müssen. Aus Genf, Christiane Ulrich.
1: Mit der Bahn zu reisen bleibt ein Glücksspiel. Die Strecke zwischen Hamburg und Berlin ist jetzt wieder in Betrieb. Doch schon zeichnen sich für Reisende die nächsten Probleme ab. Es gibt eine Vollsperrung zwischen Hamburg und Hannover.
2: Die Bahn will auf der rund 163 Kilometer langen Strecke Gleise, Weichen, Oberleitungen, Bahnhöfe und Brücken erneuern. Auch an Stellwerken und am Bahndamm bei Eschede wird gearbeitet. Die Bauarbeiten sollen bis 10. Juli dauern und liegen laut Deutscher Bahn wohl im Plan. Fern- und Güterzüge werden umgeleitet. Im Regionalverkehr gibt es ein Ersatzkonzept mit Bussen und Zügen auf einzelnen Abschnitten. Die Verbindung zählt als Nord-Süd-Achse zu den meistbefahrenen Bahnstrecken Deutschlands. Tanja Wagner, Nachrichtenredaktion.
1: Ein zunächst friedlicher Protest gegen den bevorstehenden G7-Gipfel in Frankreich ist in Genf zunehmend eskaliert. Am Nachmittag und Abend schmissen Vermummte zahlreiche Scheiben ein. Die Polizei setzte mehrfach Tränengas ein. Das Treffen der G7-Staats- und Regierungschefs beginnt an diesem Montag in Evian auf der französischen Uferseite des Genfer Sees. Genf liegt rund 50 Kilometer entfernt, aber Frankreich wollte keine Proteste dulden. Deshalb meldeten die Organisatoren die Demo in Genf an.
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4: Das Radio Hamburg Regenradar zeigt auch für die nächsten Stunden immer mal wieder Regen. Dazu ist es auch ganz schön windig. Nach einer nassen Nacht geht es dann morgen mit vielen Wolken weiter und dazu maximal 16 Grad.
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6: Achtung Autofahrer, auf der A7 Flensburg Richtung Hamburg befindet sich in Höhe des Rastplatzes Bimölen eine Ölspur auf der Straße. Die A7 Flensburg-Hannover ist zwischen Stellingen und Heimfeld wegen Bauarbeiten noch bis Montagmorgen in beiden Richtungen gesperrt. Auf der A24 Schwerin Richtung Hamburg ist zwischen der Raststätte Gudow Nord und Gudow die linke Spur wegen Markierungsarbeiten gesperrt. In Uhlenhorst ist der Hofweg zwischen der Aberhoffstraße und der Hartwikusstraße wegen eines Straßenfests in beiden Richtungen gesperrt. Und in Ottensen ist die Bahrenfelder Straße zwischen dem Alma-Wartenberg-Platz und dem Hahnenkamp aufgrund eines Straßenfestes bis Montagabend gesperrt. Der Radio Hamburg Verkehr für Hamburg, Niedersachsen und Schleswig-Holstein.
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1: Ich bin Thomas Brockt. Schützenfest zum WM-Auftakt für die deutsche Fußballnationalmannschaft. Die DFB-Auswahl hat in Houston ihr erstes Gruppenspiel gegen Außenseiter Curaçao mit 7:1 gewonnen.
2: Das deutsche Team erwischte einen Traumstart mit einem frühen Tor von Metscher. Dann verlor die DFB-Auswahl kurz den Faden. Komenencia überwand Torwartrückkehrer Neuer zum 1:1 für Curaçao. Danach aber Einbahnstraße für Deutschland. Schlotterbeck und Havertz per Elfmeter stellten noch vor der Pause auf 3:1. Im zweiten Durchgang schraubten Musiala, Brown, Undav und nochmal Havertz das Ergebnis in die Höhe. 7:1. Ein toller WM-Auftakt für die deutsche Mannschaft. Das macht Lust auf mehr. Moritz Einzel, Sportredaktion.
1: Ein zunächst friedlicher Protest gegen den bevorstehenden G7-Gipfel in Frankreich ist in Genf zunehmend eskaliert. Am Nachmittag und Abend schmissen Vermummte zahlreiche Scheiben ein. Die Polizei setzte mehrfach Tränengas ein. Das Treffen der G7-Staats- und Regierungschefs beginnt an diesem Montag in Evian auf der französischen Uferseite des Genfer Sees. Genf liegt rund 50 Kilometer entfernt, aber Frankreich wollte keine Proteste dulden. Deshalb meldeten die Organisatoren die Demo in Genf an. Ökostromtarife werden beim Wechsel des Stromanbieters immer beliebter. Im laufenden Jahr entfielen 81% aller abgeschlossenen Stromverträge auf Tarife mit 100% erneuerbaren Energien. Der höchste bislang gemessene Wert. Das geht aus einer Auswertung des Vergleichsportals Verivox hervor.
3: Vor 5 Jahren lag der Anteil der Wechselkunden, die sich für Ökostrom entschieden, noch bei rund 68%. Seitdem ist die Nachfrage kontinuierlich gestiegen. Laut Verivox spielen dabei nicht nur Umwelt- und Klimaschutzaspekte eine Rolle. Häufig seien Ökostromtarife inzwischen auch die günstigste Option für Verbraucher. Ein 3-Personen-Haushalt mit einem Jahresverbrauch von 4000 Kilowattstunden kann durch den Wechsel in einen günstigen Ökostromtarif laut Verivox rund 400 Euro pro Jahr sparen. David Riemer, Redaktion.
1: Nach einem Flugzeugabsturz im US-Bundesstaat Missouri wird befürchtet, dass alle 12 Insassen gestorben sind. Laut Polizei ereignete sich der tödliche Absturz in der Nähe eines Flugplatzes im Raum der Kleinstadt Butler, südlich von Kansas City. Die Luftfahrtbehörde teilte mit, dass es sich wohl um ein Flugzeug handelte, das Fallschirmspringer transportiert. Die Absturzursache ist noch unklar.
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4: Aktuell ziehen über Hamburg immer wieder Schauer durch. Dazu bleibt es auch ziemlich windig. In den nächsten Stunden wird es auch zeitweise nass. Morgen startet der Tag dann wechselhaft mit einer Tagestoptemperatur von 16 Grad.
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7: Achtung Autofahrer, auf der A7 Flensburg Richtung Hamburg gibt es in Höhe des Rastplatzes Bimölen eine Ölspur auf der Straße. Auf der A24 Schwerin Richtung Hamburg ist zwischen der Raststätte Gudow Nord und Gudow die linke Spur wegen Markierungsarbeiten gesperrt. Und in Ottensen ist die Bahrenfelder Straße zwischen dem Alma-Wartenberg-Platz und dem Hahnenkamm aufgrund eines Straßenfestes noch bis 18 Uhr dicht. Das ist er, der Radio Hamburg Verkehr für Hamburg, Niedersachsen und Schleswig-Holstein.

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4: Ich bin Thomas Brock. Schützenfest zum WM-Auftakt für die deutsche Fußballnationalmannschaft. Die DFB-Auswahl hat in Houston ihr erstes Gruppenspiel gegen Außenseiter Curaçao mit 7:1 gewonnen.
5: Das deutsche Team erwischte einen Traumstart mit einem frühen Tor von Metscher. Dann verlor die DFB-Auswahl kurz den Faden. Komenencia überwand Torwartrückkehrer Neuer zum 1:1 für Curaçao. Danach aber Einbahnstraße für Deutschland, Schlotterberg.

0: und Havertz per Elfmeter stellten noch vor der Pause auf 3:1. Im zweiten Durchgang schraubten Musiala, Brown, Undav und nochmal Havertz das Ergebnis in die Höhe, 7:1. Ein toller WM-Auftakt für die deutsche Mannschaft, das macht Lust auf mehr. Moritz Einzel, Sportredaktion.
1: Ein zunächst friedlicher Protest gegen den bevorstehenden G7-Gipfel in Frankreich ist in Genf zunehmend eskaliert. Am Nachmittag und Abend schmissen Vermummte zahlreiche Scheiben ein. Die Polizei setzte mehrfach Tränengas ein. Das Treffen der G7-Staats- und Regierungschefs beginnt an diesem Montag in Evian auf der französischen Uferseite des Genfer Sees. Genf liegt rund 50 Kilometer entfernt, aber Frankreich wollte keine Proteste dulden. Deshalb meldeten die Organisatoren die Demo in Genf an. Ökostromtarife werden beim Wechsel des Stromanbieters immer beliebter. Im laufenden Jahr entfielen 81% aller abgeschlossenen Stromverträge auf Tarife mit 100% erneuerbaren Energien. Der höchste bislang gemessene Wert. Das geht aus einer Auswertung des Vergleichsportals Verivox hervor.
2: Vor 5 Jahren lag der Anteil der Wechselkunden, die sich für Ökostrom entschieden, noch bei rund 68%. Seitdem ist die Nachfrage kontinuierlich gestiegen. Laut Verivox spielen dabei nicht nur Umwelt- und Klimaschutzaspekte eine Rolle. Häufig seien Ökostromtarife inzwischen auch die günstigste Option für Verbraucher. Ein 3-Personen-Haushalt mit einem Jahresverbrauch von 4000 Kilowattstunden kann durch den Wechsel in einen günstigen Ökostromtarif laut Verivox rund 400 Euro pro Jahr sparen. David Riemer, Redaktion.
1: Nach einem Flugzeugabsturz im US-Bundesstaat Missouri wird befürchtet, dass alle 12 Insassen gestorben sind. Laut Polizei ereignete sich der tödliche Absturz in der Nähe eines Flugplatzes im Raum der Kleinstadt Butler, südlich von Kansas City. Die Luftfahrtbehörde teilte mit, dass es sich wohl um ein Flugzeug handelte, das Fallschirmspringer transportiert. Die Absturzursache ist noch unklar.
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4: Das Radio Hamburg Regenradar zeigt auch für die nächsten Stunden immer mal wieder Regen. Dazu ist es auch ganz schön windig. Nach einer nassen Nacht geht's dann morgen mit vielen Wolken weiter und dazu maximal 16 Grad.
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6: Achtung Autofahrer, auf der A7 Flensburg Richtung Hamburg gibt es in Höhe des Rastplatzes Bimölen eine Ölspur auf der Straße. Auf der A24 Schwerin Richtung Hamburg ist zwischen der Raststätte Gudo Nord und Gudo die linke Spur wegen Markierungsarbeiten gesperrt. Und in Ottensen ist die Bahrenfelder Straße zwischen dem Alma-Wartenberg-Platz und dem Hahnenkamm aufgrund eines Straßenfestes noch bis 18 Uhr dicht. Das ist er, der Radio Hamburg Verkehr für Hamburg, Niedersachsen und Schleswig-Holstein.
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1: Ich bin Thomas Brock. Nach wochenlangen Verhandlungen haben die USA und der Iran eine vorläufige Übereinkunft für einen Ausweg aus dem Irankrieg gefunden. Zunächst teilte der Vermittler Pakistan mit, dass ein Friedensabkommen erzielt worden sei. Es soll am Freitag in der Schweiz unterzeichnet werden. Auch US-Präsident Trump bestätigte den Abschluss eines Abkommens mit dem Iran. Er genehmige hiermit die Öffnung der Straße von Hormuz für eine mautfreie Schifffahrt und ordne gleichzeitig die sofortige Aufhebung der US-Seeblockade gegen iranische Häfen an, schrieb Trump auf seiner Plattform True Social. Die deutsche Fußballnationalmannschaft ist mit einem deutlichen Sieg in die WM gestartet. Das Team von Bundestrainer Nagelsmann gewann in Houston gegen den WM-Neuling Curaçao mit 7:1. Die Tore erzielten Metscher, Schlotterbeck, Musiala, Brown, Undav und zweimal Havertz.
2: Am Ende ist es zwar die erwartete klare Nummer, aber zwischendurch haben die deutschen Fans schon verdutzt geguckt. Denn nach einem starken Beginn und dem frühen Tor durch Metscher verliert das deutsche Team die Ordnung. Die Spieler aus der Karibik kommen mit ihrem ersten Torschuss nach 20 Minuten zu ihrem ersten WM-Tor, was die Fans in Blau und Gelb im Stadion in Ekstase versetzt. Doch kurz vor der Halbzeit fängt sich das deutsche Team wieder, erhöht nach und nach und verhindert so eine Blamage zum Auftakt, anders als bei den zwei Weltmeisterschaften davor. Aus Houston, Thomas Bremser.
1: In einer weiteren Partie trennten sich die Niederlande und Japan 2:2 unentschieden. Ein zunächst friedlicher Protest gegen den bevorstehenden G7-Gipfel in Frankreich ist in Genf zunehmend eskaliert. Vermummte warfen zahlreiche Scheiben ein und setzten ein Auto und Müllcontainer in Brand.
3: Es ging alles so friedlich los, aber ein Block von Vermummten hat dem Protest dann seinen hässlichen Stempel aufgedrückt. Die Leute rissen Pflastersteine aus der Erde und Sperrholzplatten von Schaufenstern und schmissen dann die Scheiben ein. An mehreren Stellen ist die Polizei mit Tränengas vorgegangen, was wiederum auch friedliche Demonstranten getroffen hat. Aus Genf, Christiane Ulrich.
1: Die Zugstrecke Hamburg-Hannover ist seit gestern komplett gesperrt für Fern- und Regionalverkehr. Die Bahn will Gleise, Signalanlagen und Bahnhöfe erneuern. Es gibt Ersatzverkehr hauptsächlich mit Bussen. Die Strecke Hamburg-Berlin ist dagegen nach einer Grundsanierung wieder freigegeben worden.
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4: Aktuell zieht zeitweise Regen über Hamburg hinweg. Dazu bleibt es auch windig. Der Start in den Tag verläuft dann meist wolkig mit einzelnen Schauern. Später liegt dann die Tagestoptemperatur bei 16 Grad.
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7: Die A7 Hannover Richtung Hamburg ist zwischen Ramelsloh und dem Horster Dreieck nach einem Unfall gesperrt. Auf der A24 Schwerin Richtung Hamburg zwischen der Raststätte Gudow Nord und Gudow ist die linke Spur wegen Markierungsarbeiten gesperrt. Und in Ottensen ist die Bahrenfelder Straße zwischen dem Alma-Wartenberg-Platz und dem Hahnenkamp aufgrund eines Straßenfestes noch bis 18 Uhr dicht. Das ist er, der Radio Hamburg Verkehr für Hamburg, Niedersachsen und Schleswig-Holstein.
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2: Ich bin Thomas Brock. Nach wochenlangen Verhandlungen haben die USA und der Iran eine vorläufige Übereinkunft für einen Ausweg aus dem Iran-Krieg gefunden. Zunächst teilte der Vermittler Pakistan mit, dass ein Friedensabkommen erzielt worden sei. Es soll am Freitag in der Schweiz unterzeichnet werden. Auch US-Präsident Trump bestätigte den Abschluss eines Abkommens mit dem Iran. Er genehmige hiermit die Öffnung der Straße von Hormuz für eine mautfreie Schifffahrt und ordne gleichzeitig die sofortige Aufhebung der US-Seeblockade gegen iranische Häfen an, schrieb Trump auf seiner Plattform True Social. Die deutsche Fußballnationalmannschaft ist mit einem deutlichen Sieg in die WM gestartet. Das Team von Bundestrainer Nagelsmann gewann in Houston gegen den WM-Neuling Curaçao mit 7:1. Die Tore erzielten Metscher, Schlotterbeck, Musiala, Brown, Undav und zweimal Havertz.
3: Am Ende ist es zwar die erwartete klare Nummer, aber zwischendurch haben die deutschen Fans schon verdutzt geguckt. Denn nach einem starken Beginn und dem frühen Tor durch Metscher verliert das deutsche Team die Ordnung. Die Spieler aus der Karibik kommen mit ihrem ersten Torschuss nach 20 Minuten zu ihrem ersten WM-Tor, was die Fans in Blau und Gelb im Stadion in Ekstase versetzt. Doch kurz vor der Halbzeit fängt sich das deutsche Team wieder, erhöht nach und nach und verhindert so eine Blamage zum Auftakt, anders als bei den zwei Weltmeisterschaften davor. Aus Houston, Thomas Bremser.
2: In einer weiteren Partie trennten sich die Niederlande und Japan 2:2 unentschieden. Ein zunächst friedlicher Protest gegen den bevorstehenden G7-Gipfel in Frankreich ist in Genf zunehmend eskaliert. Vermummte warfen zahlreiche Scheiben

0: ein und setzten ein Auto und Müllcontainer in Brand.
1: Es ging alles so friedlich los, aber ein Block von Vermummten hat dem Protest dann seinen hässlichen Stempel aufgedrückt. Die Leute rissen Pflastersteine aus der Erde und Sperrholzplatten von Schaufenstern und schmissen dann die Scheiben ein. An mehreren Stellen ist die Polizei mit Tränengas vorgegangen, was wiederum auch friedliche Demonstranten getroffen hat. Aus Genf, Christiane Ulrich.
0: Die Zugstrecke Hamburg-Hannover ist seit gestern komplett gesperrt für Fern- und Regionalverkehr. Die Bahn will Gleise, Signalanlagen und Bahnhöfe erneuern. Es gibt Ersatzverkehr hauptsächlich mit Bussen. Die Strecke Hamburg-Berlin ist dagegen nach einer Grundsanierung wieder freigegeben worden.
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3: In den nächsten Stunden gibt's immer mal wieder Regen. Auch der Wind ist noch ziemlich kräftig. Der Tag beginnt dann wechselhaft mit vielen Wolken und einer Tagestoptemperatur von 16 Grad.
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5: Die A7 Hannover Richtung Hamburg ist zwischen Ramelsloh und dem Horster Dreieck nach einem Unfall gesperrt. Auf der A24 Schwerin Richtung Hamburg zwischen der Raststätte Gudow Nord und Gudow ist die linke Spur wegen Markierungsarbeiten gesperrt. Und in Ottensen ist die Bahrenfelder Straße zwischen dem Alma-Wartenberg-Platz und dem Hahnenkamp aufgrund eines Straßenfestes noch bis 18 Uhr dicht. Das ist er, der Radio Hamburg Verkehr für Hamburg, Niedersachsen und Schleswig-Holstein.
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1: Ich bin Thomas Brockt. Wochenlang wurde verhandelt, nun haben die USA und der Iran nach Angaben des Vermittlers Pakistan und der US-Regierung eine vorläufige Übereinkunft für einen Ausweg aus dem Iran-Krieg gefunden. Nach intensiven Gesprächen sei ein Abkommen erzielt, schrieb Pakistans Ministerpräsident Sharif auf der Plattform X. Kurz darauf bestätigte auch US-Präsident Trump den Abschluss eines Abkommens.
2: Der Deal ist erst perfekt, wenn er unterschrieben ist. Und das soll Ende der Woche in der Schweiz passieren, angeblich persönlich und offiziell. Geburtstagsgeschenk für Trump, die Straße von Hormuz wird frei befahrbar. Beide Länder heben ihre Seeblockaden auf. Ob der Iran Gebühren erheben wird, ist unklar. Weitere Verhandlungen über alle technischen Details sind nun geplant. Das iranische Atomprogramm, die Uranvorräte und der Stopp einer Unterstützung von Terrormilizen wie Hisbollah oder Hamas. Aus den USA, Tina Eck.
1: Die deutsche Fußballnationalmannschaft ist mit einem deutlichen Sieg in die WM gestartet. Das Team von Bundestrainer Nagelsmann gewann in Houston gegen den WM-Neuling Curaçao mit 7:1. Die Tore erzielten Metscher, Schlotterbeck, Musiala, Brown, Undav und zweimal Havertz. In einer weiteren Partie trennten sich die